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1: Es ist 3.
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1: Es ist 5 Uhr.
2: Ich bin Laura Kühne. Guten Morgen miteinander.
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2: Der Bahn- und Straßenverkehr ist gestern Abend wegen starker Regenfälle und Gewitter teils schwer beeinträchtigt worden. In Altnach im Kanton Obwalden wurde beispielsweise die kleine Schliere durch die Wassermassen zu einem reißenden Fluss. Das Rockkonzert von Linkin Park im Zürcher Letzigrund wurde außerdem wegen Starkregen für 50 Minuten unterbrochen. Die Schweizer Spitäler haben letztes Jahr wieder schwarze Zahlen geschrieben. Laut einer Studie des Beratungsunternehmens PwC erzielten vor allem die Akutspitäler erstmals seit mehreren Jahren wieder einen kleinen Gewinn. Trotzdem reiche das Geld nicht aus, um notwendige Investitionen, etwa in Gebäude oder die Digitalisierung, langfristig zu finanzieren. Nach den schweren Erdbeben in Venezuela ist die Zahl der Toten laut Behörden auf über 1940 gestiegen. Verletzt wurden demnach mehr als 10.500 Menschen. Etwa gleich viele werden noch immer vermisst. Derweil zeigen sich viele Menschen wütend über die Untätigkeit der Regierung. Viele hätten zudem Angst vor Plünderungen ihrer beschädigten Wohnhäuser, berichtet die Zeitung El Nacional.
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2: Norwegen schaffte es in den Achtelfinal der Fußball-Weltmeisterschaft. Sie schlugen die Elfenbeinküste mit 2:1. Frankreich schickte außerdem Schweden nach Hause nach einem 3:0-Sieg und sicherten sich so ebenfalls einen Platz im Achtelfinal. Stan Wawrinka scheidet bei seiner letzten Teilnahme am Rasen-Grand-Slam-Turnier in Wimbledon in der ersten Runde aus. Der 41-jährige Wattländer unterlegt Matteo Berrettini in 4 Sätzen nach einem harten Kampf von über 4 Stunden. Alles noch ruhig unterwegs, ihr habt freie Fahrt. Habe Sorg. Entlang der Alpen ist es heute recht bewölkt und vor allem am Vormittag noch nass. Im Flachland haben wir ein bisschen alles, ein bisschen Sonne, Wolken und ab und zu auch mal Regen. Das alles um die 21 bis 26 Grad.
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2: Guten Morgen, Argovia Land. Kommt gut in den Tag.
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1: Es ist 17:30.
2: Ich bin Laura Kühne. Guten Morgen miteinander.
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2: Der Bahn- und Straßenverkehr ist gestern Abend wegen starker Regenfälle und Gewitter teils schwer beeinträchtigt worden. In Altnach im Kanton Obwalden wurde beispielsweise die kleine Schliere durch die Wassermassen zu einem reißenden Fluss. Das Rockkonzert von Linkin Park im Zürcher Letzigrund wurde außerdem wegen Starkregen für 50 Minuten unterbrochen. Die Schweizer Spitäler haben letztes Jahr wieder schwarze Zahlen geschrieben. Laut einer Studie des Beratungsunternehmens PwC erzielten vor allem die Akutspitäler erstmals seit mehreren Jahren wieder einen kleinen Gewinn. Trotzdem reiche das Geld nicht aus, um notwendige Investitionen, etwa in Gebäude oder die Digitalisierung, langfristig zu finanzieren. Nach den schweren Erdbeben in Venezuela ist die Zahl der Toten laut Behörden auf über 1940 gestiegen. Verletzt wurden demnach mehr als 10.500 Menschen. Etwa gleich viele werden noch immer vermisst. Derweil zeigen sich viele Menschen wütend über die Untätigkeit der Regierung. Viele hätten zudem Angst vor Plünderungen ihrer beschädigten Wohnhäuser, berichtet die Zeitung El Nacional.
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2: Stan Wawrinka scheidet bei seiner letzten Teilnahme am Rasen-Grand-Slam-Turnier in Wimbledon in der ersten Runde aus. Der 41-jährige Wattländer unterlegt Matteo Berrettini in 4 Sätzen nach einem harten Kampf von über 4 Stunden. Norwegen schaffte es in den Achtelfinal der Fußball-Weltmeisterschaft. Sie schlugen die Elfenbeinküste mit 2:1. Frankreich schickte außerdem Schweden nach Hause nach einem 3:0-Sieg und sicherten sich so ebenfalls einen Platz im Achtelfinal. Alles noch ruhig unterwegs, ihr habt freie Fahrt. Happy Zurück! Entlang den Alpen ist es heute recht bewölkt und vor allem am Vormittag noch nass. Im Flachland haben wir ein bisschen alles, ein bisschen Sonne, Wolken und ab und zu auch mal Regen. Das alles um die 21 bis 26 Grad.
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3: Guten Morgen, Argovialand. Ich wünsche euch einen guten Start.

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0: aufstehen mit Artemis. So easy. Oder gerne auch ganz gemütlich mit Olivia Dean geht als nächstes. So easy.
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0: Mittwoch, der 1. Juli. Guten Start euch. Es ist 6 Uhr.
3: Ich bin der Nico Eichwald. Guten Morgen.
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3: Im Kanton Aargau soll überprüft werden, ab wann Schülerinnen und Schüler eine zweite Fremdsprache lernen sollen. Der Grosse Rat hat einen entsprechenden Vorstoß der SVP an den Regierungsrat überwiesen. Viele Primarschülerinnen und Schüler würden die Lernziele vor allem im Französisch nicht erreichen, so die Begründung. Die Aargauer Regierung muss deshalb nun prüfen, ob die zweite Fremdsprache künftig erst später unterrichtet werden soll. Ab heute gibt es neue Regeln im Straßenverkehr und Anrufe mit gefälschter Handynummer müssen künftig gekennzeichnet werden. Sven Stadelmann.
5: Neu werden Anrufe aus dem Ausland mit einer Schweizer Nummer auf dem Handy speziell gekennzeichnet, so wie jetzt schon auf dem Festnetz. Erkennt der Telefonanbieter, dass die Nummer gefälscht ist, wird der Anruf als unbekannt angezeigt oder gerade blockiert. So soll Telefonbetrug besser verhindert werden. Und ab heute sind Autorennen in der Schweiz erstmals seit 1955 wieder erlaubt. Ab jetzt können die Kantone selber entscheiden, ob sie Rennstrecken bewilligen wollen oder nicht.
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3: In den 16. Finals an der Fußball-WM schlägt Norwegen die Elfenbeinküste mit 2:1. Frankreich gewinnt gegen Schweden mit 3:0. Norwegen spielt somit im Achtelfinal gegen Brasilien und Frankreich muss gegen Paraguay ran. Stan Wawrinka scheidet bei seiner letzten Teilnahme am Rasen-Grand-Slam-Turnier in Wimbledon in der ersten Runde aus. Der 41-jährige Wattländer unterliegt Matteo Berrettini in 4 Sätzen nach einem harten Kampf von über 4 Stunden.
0: Der Dow Jones in New York schließt 0,3% im Plus, der Nasdaq schließt 1,7% im Plus und der Nikkei in Tokio steht aktuell 0,6% im Plus. Gerade noch die Wiese, ein Euro gibt es für 92 Rappen, ein US-Dollar für 81 Rappen.
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0: Es ist 5:40 unterwegs, da braucht es ein bisschen Geduld in der Region Solothurn. Da steht ein Auto, das eine Panne hat, auf der A1 Richtung Bern zwischen Önsigen und Niederbipp. Da steht auf dem Pannenstreifen, ihr kommt relativ gut dran vorbei, ist ein Lastwagen, der hier eine Panne hat. Region Zürich, da noch der normale Morgenverkehr. Auf der Westumfahrung Richtung Basel zwischen Uhldorf Nord und dem Limmentaler Kreuz geht es hier 10 Minuten länger. Gute Fahrt euch!
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0: Durchschnaufen, durchlüften, endlich ist es ein bisschen kühler im Argovialand. Der Mittwoch heute bringt maximal 24 Grad. Dazu kann es immer wieder mal regnen kommen. Geniessen wir die Abkühlung, bevor es morgen doch wieder sommerlich wird.
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0: Ich wünsche euch einen guten Start in den Mittwoch hinein.
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0: Also wobei, man muss ja sagen, es würde schon auch ein kühles Blond geben, wenn ihr das dann wollt.
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0: Elton John für euren Start in diesem Mittwochmorgen. Es ist 19:06. Hier geht schnell die Übersicht von unterwegs. Es geht eine Viertelstunde länger in der Region Aarau. Hier stauen es auf der A1 Richtung Zürich ab Aarau Ost bis führen nach Neuenhof. Alles in allem eben plus eine Viertelstunde. Region Solothurn noch kein Stau, aber einfach, dass ihr es mal wisst. Hier steht auf der A1 Richtung Bern zwischen Uensingen und Niederbipp ein Lastwagen, der eine Panne hat. Der steht hier auf dem Pannenstreifen rum. Und dann geht es noch 10 Minuten länger in der Region Zürich rund um den Gubrist. Heute Mittwoch ist es der kühlste Tag der ganzen Woche. Der Juli hat ein bisschen Verbarmen mit uns und startet heute mit maximal 24 Grad. Dazu kommt der Tag durch immer wieder einmal regnen oder gerne einmal gewittern. Einen guten Tag euch.
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0: aktuellen Hit von Baschi Haus bauen. Und darum da geht noch ein kurzer Reminder. 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Es ist 23 ab 16 Uhr, das ist die Argovia Morgenshow. Zusammen starten wir im Mittwoch. Und dann übrigens auch in die zweite Jahreshälfte. Heute, der 1. Juli, heisst das erste Halbjahr, das ist schon durch. Ja, und da werden wir gerade von einer Abkühlung begrüßt in dieser zweiten Hälfte, damit du heute immer wieder einmal nass, dazu 24 Grad. Der kühlste Tag der Woche für das Argovialand, eine willkommene Abkühlung.
1: Ist wunderbar. Ich habe über 25 Grad sowieso nicht gerne.
2: Endlich einmal ein bisschen Abkühlung, ja. Man kann besser schnaufen, man kann wieder etwas machen und man fühlt sich einfach wieder als Mensch. Danke, Petrus. Danke vielmals.
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0: Guten Morgen miteinander.
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0: Mit am Start sein da. Aktuell Hit von der Holly Humberstone. To Love Somebody. Wir starten mit ordentlich Schmackes in der Mittwoch mit Imagine Dragons. Und einen zum Loop mitsingen, wenn er irgendwo im Stau schwimmt. Fireflies.
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0: Mittwoch, der 1. Juli. Einen guten Start euch. Es ist 6:30.
3: Ich bin der Nico Eichwald. Guten Morgen.
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3: Ab heute gibt es neue Regeln im Straßenverkehr und Anrufe mit gefälschter Handynummer müssen künftig gekennzeichnet werden. Sven Stadelmann.
4: Neu werden Anrufe aus dem Ausland mit einer Schweizer Nummer auf dem Handy speziell gekennzeichnet, so wie jetzt schon auf dem Festnetz. Erkennt der Telefonanbieter, dass die Nummer gefälscht ist, wird der Anruf als unbekannt angezeigt oder gerade blockiert. So soll Telefonbetrug besser verhindert werden. Und ab heute sind Autorennen in der Schweiz erstmals seit 1955 wieder erlaubt. Aber jetzt können die Kantone selber entscheiden, ob sie Rennstrecken bewilligen wollen oder nicht.
3: Die Schweizer Spitäler haben letztes Jahr wieder schwarze Zahlen geschrieben. Laut einer Studie des Beratungsunternehmens PwC erzielten vor allem die Akutspitäler im vergangenen Jahr erstmals seit mehreren Jahren wieder einen kleinen Gewinn. Trotzdem reiche das Geld nicht aus, um notwendige Investitionen, etwa in Gebäude oder die Digitalisierung, langfristig zu finanzieren. Für Wachstum sorgten vor allem ambulante Behandlungen. Der Versorgungsdruck nimmt insbesondere in der Kinder- und Jugendpsychiatrie zu.
1: Sport.
3: In den 16. Finals an der Fußball-WM schlägt Norwegen die Elfenbeinküste mit 2:1, Frankreich gewinnt gegen Schweden mit 3:0 und Mexiko schlägt Ecuador mit 2:0. Norwegen spielt somit im Achtelfinal gegen Brasilien, Frankreich muss gegen Paraguay und Mexikos Gegner wird England oder Kongo sein. Stan Wawrinka scheidet bei seiner letzten Teilnahme am Rasen-Grand-Slam-Turnier in Wimbledon in der ersten Runde aus. Der 41-jährige Wattländer unterliegt Matteo Berrettini in 4 Sätzen nach einem harten Kampf von über 4 Stunden.
0: Guten Morgen miteinander, es ist 6:30. Es geht eine Viertelstunde länger in der Region Aarau. Da stauen es auf der A1 Richtung Zürich, ab Aarau-Ost bis Führer nach Neuenhof. Region Brugg, da der Rückstau, ein Plus von 10 Minuten auf der A3 Richtung Zürich zwischen Brugg und der Verzweigung Birfeld. Region Solothurn geht es ebenfalls 10 Minuten länger auf der A1 Richtung Bern zwischen der Raststätte Gunzgenor und Wangen an der Aare. Region Zürich noch rund um den Gubrist auf der A1 Richtung St. Gallen zwischen Dietikon und dem Gubrist ein Plus von einer Viertelstunde. Das gleiche dann auch auf der Westumfahrung Richtung Basel zwischen Urdorf Süd und dem Limmentaler Kreuz. Und da habe ich noch eine Hauptstrasse für euch, wenn ihr von Wollen her auf Bremgarten wollt, geht das 10 Minuten länger. Gute Fahrt euch!
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0: Und heute gibt es dann die lang ersehnte, wohlverdiente, richtige Pause von der Hitze. Es gibt maximal 24 Grad, dazu immer wieder mal ein gutes Regen. Morgen aber doch schon wieder sommerlich mit rund 27 Grad.
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0: Schön starten wir zusammen in den Mittwochmorgen.
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0: treffen wir uns im Schachen Zarau und schauen unter freiem Himmel das Schauspieldebüt von Luca Henni. Der Musiker hat seinen ganzen Mut zusammengenommen und ist für den Mundartfilm «Ewige Liebe» zum allerersten Mal zum Schauspieler geworden.
1: Du, wenn nicht jetzt mit 31, das kann ich doch jetzt einfach mal ausprobieren. Dann habe ich das auch mal gemacht in meinem Leben. Und es hat mir wirklich gut gefallen. Ja, nein, das Vertrauen hatte ich mir, dass sie mir gesagt in dieser Rolle.
0: Also er hat ja gerade die Hauptrolle als Tanneli abgeräumt. Scheint ganz so, als liege ihm die Schauspielerei darum auch noch gut. Aber er bleibt der Musik trotzdem treu.
1: Das Hauptdach ist Musik und ich finde, das Musikdach, das man viel beheben und unten drin kannst du einfach schieben mit Sachen, die du gerne machst. Und so bin ich, deswegen finde ich so vielleicht alle Jahre so ein Schauspielprojekt. Wäre schon noch cool.
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1: Guten Morgen, Argovialand. Zusammen starten wir die Mittwoch. In 14 Minuten ist es 7 Uhr. Hier die drei längsten Meldungen von unterwegs. Region Aarau stauen auf der A1 Richtung Zürich. Plus eine Viertelstunde ab Aarau Ost bis vorne nach Neuenhof. Region Zürich auch ein Plus von einer Viertelstunde auf der A1 Richtung St. Gallen zwischen Dietikon und dem Gubrist. Und das gleiche dann auch auf der Westumfahrung Richtung Basel. Hier stauen sie zwischen Urdorf Süd und dem Limmentaler Kreuz. Und heute gibt es dann den kühlsten Tag der ganzen Woche. Der Juli hat ein bisschen Verbarmen mit uns und starten mit maximal 24 Grad. Den Tag durch uns dann auch immer wieder einmal regnen oder dann auch mal gewittern. Kommen gute Mittwoch. Jetzt mit dem Alex Warren. Hier ist Fieber.

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0: wach werden mit dem Avicii. Oder auch sehr gerne mit dem Michael Schulte. Ist ein Plan für euch 5 am. Geht als nächstes.
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0: Mittwoch, der 1. Juli. Guten Start euch. Es ist 7 Uhr.
4: Ich bin der Nico Eichwald. Guten Morgen.
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4: Im Kanton Aargau soll überprüft werden, ab wann Schülerinnen und Schüler eine zweite Fremdsprache lernen sollen. Der Grosse Rat hat einen entsprechenden Vorstoß der SVP an den Regierungsrat überwiesen. Viele Primarschülerinnen und Schüler würden die Lernziele vor allem im Französisch nicht erreichen, so die Begründung. Die Aargauer Regierung muss deshalb nun prüfen, ob die zweite Fremdsprache künftig erst später unterrichtet werden soll. Ab heute gibt es neue Regeln im Straßenverkehr und Anrufe mit gefälschter Handynummer müssen künftig gekennzeichnet werden. Sven Stadelmann.
6: Neu werden Anrufe aus dem Ausland mit einer Schweizer Nummer auf dem Handy speziell gekennzeichnet, so wie jetzt schon auf dem Festnetz. Erkennt der Telefonanbieter, dass die Nummer gefälscht ist, wird der Anruf als unbekannt angezeigt oder gerade blockiert. So soll Telefonbetrug besser verhindert werden. Und ab heute sind Autorennen in der Schweiz erstmals seit 1955 wieder erlaubt. Ab jetzt können die Kantone selber entscheiden, ob sie Rennstrecken bewilligen wollen oder nicht.
5: Sport.
4: In den 16. Finals an der Fußball-WM schlägt Norwegen die Elfenbeinküste mit 2:1, Frankreich gewinnt gegen Schweden mit 3:0 und Mexiko schlägt Ecuador mit 2:0. Norwegen spielt somit im Achtelfinal gegen Brasilien, Frankreich muss gegen Paraguay und Mexikos Gegner wird England oder Kongo sein. Stan Wawrinka scheidet bei seiner letzten Teilnahme am Rasen-Grand-Slam-Turnier in Wimbledon in der ersten Runde aus. Der 41-jährige Wattländer unterliegt Matteo Berrettini in 4 Sätzen nach einem harten Kampf von über 4 Stunden.
0: Der Dow Jones New York schließt 0,3% im Plus, der Nasdaq schließt 1,7% im Plus und der Nikkei in Tokio steht aktuell 0,8% im Plus. Dann geht noch die Devise für euch. Ein Euro gibt es für 92 Rappen, ein US-Dollar schon für 81 Rappen.
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0: Ein Gruß zu euch ins Auto. Es ist 2 ab 7 im Bruchgeduld in der Region Aarau. Ein Stau hier auf der A1 Richtung Zürich, ab Aarau Ost bis führen nach Neuenhof, alles in allem eine Viertelstunde länger. Region Brugg, darum Rückstau auf der A3 Richtung Zürich zwischen Brugg und der Verzügung Birfeld, dort ein Plus von 10 Minuten. Region Solothurn geht es eine Viertelstunde länger auf der A1 Richtung Bern zwischen der Raststätte Gunzgen Nord und Wangen an der Aare. Ebenfalls eine Viertelstunde länger geht es in der Region Zürich auf der A1 Richtung St. Gallen zwischen Dietikon und dem Gubrist und auf der Westumfahrung Richtung Basel zwischen Urdorf Süd und dem Limmentaler Kreuz. Eine Meldung noch von den Hauptstrassen im Argovialand. Von Wollen her auf Bremgarten hier geht es 10 Minuten länger.
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0: Durchschnaufen, durchlüften, endlich ist es ein bisschen kühler im Argovialand. Der Mittwoch heute bringt maximal 24 Grad. Dazu kann es immer wieder einmal regnen oder auch Gewitter kommen. Geniessen wir die Abkühlung, bevor es dann morgen doch wieder sommerlich wird.
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0: Guten Start in den Tag euch mit dem Michael Schulte.
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Guten Morgen, Argovialand, 9 ab 7. Grüß gehen raus an alle, die vielleicht immer noch ein bisschen nasse Füße haben vom Linkin Park Konzert gestern. Sie haben ja im letzten Spiel gehabt, nah, also im grössten Schiff, was ich hier so auf Social Media gesehen habe. Mein Freund, der war auch und ich habe heute Morgen nur von der Unterhose bis zum T-Shirt alles zum Trocknen über den Badwannenhänkel gesehen. Also ich glaube, das war eine nasse Angelegenheit gewesen. Ich wünsche euch jetzt einen guten Start in den Mittwoch mit ein bisschen ruhigeren Tönen als vielleicht noch gestern Abend. Hier ist der Charlie Puth für euch. One Call Away.

0: Hand aufs Herz, es ist eine unchristliche Zeit für so ein 16-Viertelfinal. Der Freitagmorgen um 5 Uhr, dort shootet die Schweiz gegen Algerien. Erste Frage, schaut ihr den Match am Morgen früh? Und zweite Frage, wenn ja, wo?
1: Definitiv. Daheim wahrscheinlich. Bis in dieser Schlaufe hoffentlich.
2: Es gibt eine Watchparty bei den Nachbarn.
3: Ich schaue es gemütlich daheim auf dem Sofa.
2: Daheim, weil es halt um 5 Uhr morgen ist.
0: Kann man machen, schön unter der Bettdecke. Aber wir haben da viele bessere Ideen.
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Schöne Hymne von Coldplay. Paradise für euren Start in diesem Mittwochmorgen. Es ist 20:07. Hier schnell die drei wichtigsten Meldungen von unterwegs. Region Aarau geht es immer noch eine Viertelstunde länger. Und zwar auf der A1 Richtung Zürich. Hier stauen es ab Aarau Ost bis vorne nach Neuenhof immer wieder einmal. Region Solothurn noch ein Plus von 10 Minuten auf der A1 Richtung Bern zwischen der Raststätte Gunzgenor und Wangen an der Aare. Und noch der Blick in die Region Zürich. Hier geht es jeweils 10 Minuten länger rund um den Gubrist. Ich wünsche euch eine gute Fahrt in den Mittwoch.

0: Argovia Morgenshow 23.07. Herzlich willkommen in diesem Mittwochmorgen und natürlich auch in der zweiten Jahreshälfte. Irgendwie unglaublich, aber halt trotzdem wahr. Heute ist schon der 1. Juli, heisst das erste Halbjahr, das ist durch. Und so rollen wir gerade den roten Teppich aus für die schöne Abkühlung, die es heute gibt im Argovialand. Wir starten hier mit angenehmen 19 Grad im Tag. Später gibt es dann maximal 24 Grad. Dazu auch immer wieder mal ein Gutsch Regen. Das ist der kühlste Tag der ganzen Woche. Da haben ja viele von euch richtig drauf gewartet.
1: Endlich einmal ein bisschen Abkühlung, ja. Man kann besser schnaufen, man kann wieder etwas machen und man fühlt sich einfach wieder als Mensch. Danke, Petrus. Danke vielmals.
2: Wunderbar. Ich habe über 25 Grad sowieso nicht gerne.
3: Wenn es heiss ist, denke ich mich schon auf. Ich kann nicht schlafen. Wenn ich arbeite, ist es so anstrengend. Es kann kühler werden von mir aus und es kann auch mega regnen von mir aus.

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0: 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Guten Morgen!
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0: So, was haben wir da noch mit am Start? Kennedy, Newcomerin Noemi Besa mit Hear Me. 30 Seconds to Mars nehmen wir auch noch mit. Vor dem 8. Seasons. Und da freue ich mich besonders drauf. Coolio, auch mit am Start. Gangsters Paradise.
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0: Mittwoch, der 1. Juli. Guten Start euch. Es ist 7:30.
2: Ich bin der Nico Eichwald. Guten Morgen.
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2: Bei einem Angriff auf einen Hilfskonvoi im Südsudan sind nach Angaben der UNO mehrere Mitarbeitende getötet worden. Eine bewaffnete Gruppe habe den klar gekennzeichneten Konvoi angegriffen. 5 Mitarbeitende seien getötet und 4 weitere verletzt worden. Auch Zivilistinnen und Zivilisten seien betroffen, heißt es weiter. Die UNO verurteilt die Tat scharf und spricht in einer Mitteilung von einem Verstoß gegen das humanitäre Völkerrecht und internationales Recht. Die Oberflächentemperatur der Weltmeere hat in diesem Jahr einen neuen Höchststand erreicht. Nach Angaben des EU-Klimadienstes Copernicus waren die Ozeane Ende Juni so warm wie nie zuvor zu diesem Zeitpunkt. Die aktuellen Messungen übertreffen mit knapp 21 Grad die bisherigen Rekordwerte aus den vergangenen Jahren. Fachleute sprechen von einer besorgniserregenden Entwicklung und warnen, dass sich die Erde zunehmend auf klimatisches Neuland zubewegt. Die Schweizer Spitäler haben letztes Jahr wieder schwarze Zahlen geschrieben. Laut einer Studie des Beratungsunternehmens PwC erzielten vor allem die Akutspitäler im vergangenen Jahr erstmals seit mehreren Jahren wieder einen kleinen Gewinn. Trotzdem reiche das Geld nicht aus, um notwendige Investitionen, etwa in Gebäude oder die Digitalisierung, langfristig zu finanzieren. Für Wachstum sorgten vor allem ambulante Behandlungen. Der Versorgungsdruck nimmt insbesondere in der Kinder- und Jugendpsychiatrie zu.
1: Sport.
2: In den 16. Finals an der Fußball-WM schlägt Norwegen die Elfenbeinküste mit 2:1, Frankreich gewinnt gegen Schweden mit 3:0 und Mexiko schlägt Ecuador mit 2:0. Norwegen spielt somit im Achtelfinal gegen Brasilien, Frankreich muss gegen Paraguay und Mexikos Gegner wird England oder Kongo sein.
0: Guten Morgen, Argovialand, 7:30 gewesen. Es braucht man Geduld in der Region Aarau. Da stockt es immer wieder einmal auf der A1 Richtung Zürich zwischen Aarau-West und der Verzweigung Bierfeld. Alles in allem ein Plus von 10 Minuten. 10 Minuten länger geht es auch in der Region Solothurn auf der A1 Richtung Bern zwischen der Raststätte Gunzgen Nord und Wangen an der Aare. Und dann noch die Region Zürich, da ein Plus von einer Viertelstunde auf der A1 Richtung St. Gallen zwischen Dietikon und dem Gubrist. Und auf der Westumfahrung Richtung Basel, da ein Plus von 10 Minuten zwischen Urdorf Süd und dem Limmataler Kreuz.
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0: Und heute gibt es dann die lang ersehnte, wohlverdiente, richtige Pause von der Hitze. Es gibt maximal 24 Grad, dazu immer wieder einmal ein gutes Regen. Morgen aber dann schon wieder sommerlich mit rund 27 Grad.
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0: Und weil der Matteo noch ein ausschlafen durfte, der war gestern am Linkin Park Konzert. 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

0: 20 vor 8, das ist Zeit zum Spielen.
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0: Mein Kandidat heute Morgen, der Thiago aus Wettigen. Guten Morgen, Thiago.
2: Morgen, Vanessa.
0: Momentan zur Abwechslung mal nicht mehr ganz so heiß. Wie ist es für dich, so eine Hitzepause?
2: Ja, schon viel besser jetzt. Aber es könnte immer noch besser sein. Ich könnte ein bisschen mehr abkühlen.
0: Noch mehr abkühlen? Was hättest denn du gerne?
2: Ja, über die Nacht 15 Grad. Gut, immer ja. Gut. Weniger als 15 Grad.
0: Über die Nacht bin ich bei dir, um mich können lüften und die heiße Luft aus der Wohnung rauslagen.
2: Genau, ja. Der Tag ist gut so.
0: Sehr gut.

0: Blau.
1: Falsch. Was macht der Albert Rösti beruflich?
0: Fußballer.
1: Falsch. Welche Zahl liegt zwischen 5 und 7?
0: 100.
1: Falsch. Ein Tier, das einen Schnabel hat?
0: Ein Hund.
1: Falsch. Ist eine Zitrone süß?
0: Sauer.
1: Nein, das ist richtig!
0: Nein.
1: Oh nein, Thiago, da bist du gerade reingefallen. Die Zitrone ist wirklich sauer.
0: Scheisse, voll verkackt.
1: Hey, aber am Anfang bist du da also in einem Affenzahn da durchgegangen.
0: Oh je, schade.
1: Hey, nichts für ungut und noch einen ganz schönen Tag dir.
0: Danke auch.
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Gangsters Paradise, hier auf Guggen Morgen Show. Guten Morgen euch, in 13 Minuten ist es 8. Hier geht schnell ein Update von unterwegs. Region Aarau geht es noch 10 Minuten länger auf der A1 Richtung Zürich. Zwischen Aarau West und der Verzügung Bierfeld, hier stockt es immer wieder einmal. Region Solothurn auch noch ein Plus von 10 Minuten auf der A1 Richtung Bern, zwischen der Raststätte Gunzgenor und Wangen an der Aare. Und noch die Region Zürich, da geht es jeweils 10 Minuten länger rund um den Gubrist. Und heute gibt es dann den kühlsten Tag der ganzen Woche. Der Juli hat ein bisschen Verbarmen mit uns und startet mit maximal 24 Grad. Dazu kommt es den Tag durch immer wieder einmal regnen oder dann halt auch mal gewittern. Ich wünsche euch einen guten Start. Jetzt mit der Noemi Besa. Hear me.

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0: Guten Morgen, Margoviland. Zusammen starten wir im Mittwoch. In 5 Minuten ist es 8 Uhr. Da hat gerade ein Hit noch Platz. Gibt es von Marlon Rudette. Da ist New Age.
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0: Guten Start euch in den Mittwochmorgen. Mit einer Ladung Energie als nächstes. Ray Dalton parat. Blood Running.
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0: Mittwoch, der 1. Juli. Ein guter Start euch. Es ist 8 Uhr.
8: Ich bin der Nico Eichwald. Guten Morgen.
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8: Im Kanton Aargau soll überprüft werden, ab wann Schülerinnen und Schüler eine zweite Fremdsprache lernen sollen. Der Große Rat hat einen entsprechenden Vorstoß der SVP an den Regierungsrat überwiesen. Viele Primarschülerinnen und Schüler würden die Lernziele vor allem im Französisch nicht erreichen, so die Begründung. Die Aargauer Regierung muss deshalb nun prüfen, ob die zweite Fremdsprache künftig erst später unterrichtet werden soll. Nach den schweren Erdbeben in Venezuela ist die Zahl der Toten laut Behörden auf über 1.940 gestiegen. Verletzt wurden demnach mehr als 10.500 Menschen. Etwa gleich viele werden immer noch vermisst. Derweil zeigen sich viele Menschen wütend über die Untätigkeit der Regierung. Viele hätten zudem Angst vor Plünderungen ihrer beschädigten Wohnhäuser, berichtet die Zeitung El Nacional. Ein Aargauer Anwalt muss sich erneut wegen Veruntreuung vor Gericht verantworten. Die Staatsanwaltschaft wirft ihm vor, über Jahre Entschädigungszahlungen von Versicherungen ganz oder teilweise nicht an seine Klienten weitergeleitet zu haben. Die mutmaßliche Deliktsumme beträgt rund 700.000 Franken. Gefordert werden 6 Jahre Freiheitsstrafe sowie ein 5-jähriges Berufsverbot im Versicherungs- und Haftpflichtrecht. Die Oberflächentemperatur der Weltmeere hat in diesem Jahr einen neuen Höchststand erreicht. Nach Angaben des EU-Klimadienstes Copernicus waren die Ozeane Ende Juni so warm wie nie zuvor zu diesem Zeitpunkt. Die aktuellen Messungen übertreffen mit knapp 21 Grad die bisherigen Rekordwerte aus den vergangenen Jahren. Fachleute sprechen von einer besorgniserregenden Entwicklung und warnen, dass sich die Erde zunehmend auf klimatisches Neuland zubewegt.
0: Der Dow Jones New York schließt 0,3% im Plus, der Nasdaq schließt 1,7% im Plus und der Nikkei zu Tokio steht aktuell 0,8% im Plus. Noch die Devise, ein Euro gibt es für 92 Rappen, ein US-Dollar für 81 Rappen.
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0: Ein lieber Gruß zu euch ins Auto, es ist 2 ab 8. Es braucht man Geduld in der Region Aarau auf der A1 Richtung Zürich. Ein Plus von 10 Minuten zwischen Aarau West und der Verzweigung Bierfeld. Region Solothurn geht es auch noch 10 Minuten länger auf der A1 Richtung Bern zwischen der Raststätte Gunzgen Nord und Wangen an der Aare. Region Zürich ein Plus von einer Viertelstunde auf der A1 Richtung St. Gallen zwischen Dietikon und dem Gubrist. Und dann geht es noch 10 Minuten länger auf der Westumfahrung Richtung Basel zwischen Urdorf Süd und dem Limmentaler Kreuz. Gute Fahrt euch!
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0: Durchschnaufen, durchlüften, endlich ist es ein bisschen kühler im Argovialand. Der Mittwoch heute bringt maximal 24 Grad. Dazu kann es immer wieder einmal regnen oder auch Gewitter kommen. Geniessen wir die Abkühlung, bevor es dann morgen schon wieder sommerlich wird.
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0: Und jetzt mit dem Ray Dalton. Guten Morgen euch.
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Guten Morgen, Orgovialand. Zusammen starten wir im Mittwoch. Es ist 19.08 Uhr und es braucht noch ein bisschen Geduld in der Region Solothurn. Ein Plus von 10 Minuten auf der A1 Richtung Bern zwischen der Raststätte Gunzgenor und Wangen an der Aare. Dann noch der Blick in die Region Zürich. Hier geht es eine Viertelstunde länger auf der A1 Richtung St. Gallen zwischen Dietikon und dem Gubrist. Und ein Plus von 20 Minuten dann auf der Westumfahrung Richtung Basel. Da stauen es noch zwischen Urdorf Süd und dem Limmentaler Kreuz. Ich wünsche euch einen guten Start in den Tag. Jetzt mit dem Kamerad.

0: Guten Morgen, Marco Villanz, es ist 22.08 Uhr. Mit der Morgenshow geht es ab im Mittwoch und dann übrigens auch in die zweite Jahreshälfte. Schnellblick auf den Kalender, heute 1. Juli. Das heisst, das erste Halbjahr, das ist durch. Und da werden wir gerade von einer Abkühlung begrüßt. Der Mittwoch heute wird immer wieder mal nass, dazu noch gut 24 Grad. Das ist der kühlste Tag der ganzen Woche. Für Marco Villanz eine willkommene Abkühlung.
1: Das ist wunderbar. Ich habe über 25 Grad sowieso nicht gerne.
2: Endlich ein bisschen Abkühlung, ja. Man kann besser schnaufen, man kann wieder etwas machen und man fühlt sich einfach wieder als Mensch. Danke, Petrus. Danke vielmals.

0: Hallo zusammen, wir sind Hecht auf Radio Argovia.
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0: Mon Amour. Guten Morgen, Argovialand.
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0: Wir schälen mal auf die nächste halbe Stunde. Und sehen so den Hit parat liegen. Drive Safe. Mit dabei dann auch eine Portion Power von der Dua Lipa mit Physical. Und wir nehmen Gitarre führen mit Kings of Leon, Sex on Fire.
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0: Mittwoch, der 1. Juli. Guten Start euch. Es ist 8:30.
11: Ich bin der Nico Eichwald. Guten Morgen.
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11: Ein Aargauer Anwalt muss sich erneut wegen Veruntreuung vor Gericht verantworten. Die Staatsanwaltschaft wirft ihm vor, über Jahre Entschädigungszahlungen von Versicherungen ganz oder teilweise nicht an seine Klienten weitergeleitet zu haben. Die mutmaßliche Deliktsumme beträgt rund 700.000 Franken. Gefordert werden 6 Jahre Freiheitsstrafe sowie ein 5-jähriges Berufsverbot im Versicherungs- und Haftpflichtrecht. Nach den schweren Erdbeben in Venezuela ist die Zahl der Toten laut Behörden auf über 1.940 gestiegen. Verletzt wurden demnach mehr als 10.500 Menschen. Etwa gleich viele werden immer noch vermisst. Derweil zeigen sich viele Menschen wütend über die Untätigkeit der Regierung. Viele hätten zudem Angst vor Plünderungen ihrer beschädigten Wohnhäuser, berichtet die Zeitung El Nacional. Bei einem Angriff auf einen Hilfskonvoi im Südsudan sind nach Angaben der UNO mehrere Mitarbeitende getötet worden. Eine bewaffnete Gruppe habe den klar gekennzeichneten Konvoi angegriffen. 5 Mitarbeitende seien getötet und 4 weitere verletzt worden. Auch Zivilistinnen und Zivilisten seien betroffen, heißt es weiter. Die UNO verurteilt die Tat scharf und spricht in einer Mitteilung von einem Verstoß gegen das humanitäre Völkerrecht und internationales Recht. Die Oberflächentemperatur der Weltmeere hat in diesem Jahr einen neuen Höchststand erreicht. Nach Angaben des EU-Klimadienstes Copernicus waren die Ozeane Ende Juni so warm wie nie zuvor zu diesem Zeitpunkt. Die aktuellen Messungen übertreffen mit knapp 21 Grad die bisherigen Rekordwerte aus den vergangenen Jahren. Fachleute sprechen von einer besorgniserregenden Entwicklung und warnen, dass sich die Erde zunehmend auf klimatisches Neuland zubewegt.
0: Es war 8:30 und unterwegs da braucht es noch Geduld in der Region Zürich. Auf der A1 Richtung St. Gallen zwischen Dietikon und dem Gubrist ein Plus von einer Viertelstunde und ein Plus von 20 Minuten dann noch auf der Westumfahrung Richtung Basel zwischen Urdorf Süd und dem Limmentaler Kreuz.
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0: Und heute gibt es hier die lang ersehnte, wohlverdiente Pause von der Hitze. Es gibt maximal 24 Grad, dazu immer wieder mal ein gutes Regen. Morgen ist es dann aber schon wieder sommerlich mit rund 27 Grad.
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0: Guten Morgen miteinander, schön sind wir heute.
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0: Der Luca Henni, der hat sich also zünftig Mühe gegeben für euch.
1: Mega Race gsi, mega cool, fast 3 Monate dran gsi an dem Ganzen und würde ich wieder machen und hat mega gefällt.
0: Und das Ergebnis davon, das sehen wir am 13. Juli auf der Grossleinwand.
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0: Da treffen wir uns nämlich im Schachen Zarau und schauen unter freiem Himmel das Schauspieldebüt von Luca Henni. Der Musiker hat seinen ganzen Mut zusammengenommen und ist für den Mundartfilm «Ewige Liebe» zum ersten Mal zum Schauspieler geworden.
1: Du, wenn nicht jetzt mit 31, das kann ich doch jetzt einfach mal ausprobieren. Dann habe ich das auch mal gemacht in meinem Leben. Und es hat mir wirklich gut gefallen. Ja, nein, das Vertrauen hatte ich mir, dass ich mir gesehen in dieser Rolle.
0: Ja, und so viel Vertrauen, dass sie ihm gerade die Hauptrolle gegeben haben als Tanneli. Scheint also ganz so, als liege ihm die Schauspielerei auch noch gut. Trotzdem bleibt er aber der Musik treu.
1: Das Hauptdach ist Musik und ich finde, das Musikdach, das man viel beheben und unten drin kannst du einfach schieben mit Sachen, die du gerne machst. Und so bin ich, deswegen finde ich so vielleicht alle Jahre so ein Schauspielprojekt, wäre schon noch cool.
0: Wie sich der Luca Henni in seiner ersten Filmrolle geschlagen hat, das seht ihr am 13. Juli, wenn er zu uns ins Open Air Cinema kommt. Ihr werdet natürlich

Gitarre für euren Start im Mittwoch. Kings of Leon sind das gewesen. Viertel vor neun haben wir es und das gibt den heute den kühlsten Tag der ganzen Woche. Der Juli hat ein bisschen Verbarmen mit uns und startet mit maximal 24 Grad. Dazu kommt der Tag durch immer wieder einmal regnen oder auch einmal gewittern. Dann geht noch schnell der Blick auf die Strasse, hat dann nur noch zwei Meldungen aus der Region Zürich, wo es jeweils eine Viertelstunde länger geht, auf der A1 Richtung St. Gallen zwischen Dietikon und dem Gubrist und dann auch noch auf der Westumfahrung Richtung Basel zwischen Urdorf Süd und dem Limmental. Kreuz. Gute Fahrt euch!

0: und erwartet ein bisschen ruhigere Töne auf uns von der Olivia Dean. So easy, gerade als nächstes.
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0: Mittwoch, der 1. Juli. Einen guten Start euch. Es ist 9 Uhr.
3: Ich bin der Nico Eichwald. Guten Morgen.
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3: Kinder haben in der Schweiz das Recht auf eine gewaltfreie Erziehung. Der entsprechende Grundsatz ist ab heute im Zivilgesetzbuch verankert. Pro Juventute begrüßt die Gesetzesänderung. Die Stiftung verzeichnete laut eigenen Angaben im vergangenen Jahr rund dreimal so viele Beratungen wegen Gewalt in der Familie wie noch vor 5 Jahren. Sie fordert deshalb mehr Unterstützung und Beratungsangebote für Eltern. Nach den schweren Erdbeben in Venezuela ist die Zahl der Toten laut Behörden auf über 1.940 gestiegen. Verletzt wurden demnach mehr als 10.500 Menschen. Etwa gleich viele werden immer noch vermisst. Derweil zeigen sich viele Menschen wütend über die Untätigkeit der Regierung. Viele hätten zudem Angst vor Plünderungen ihrer beschädigten Wohnhäuser, berichtet die Zeitung El Nacional. Ein Aargauer Anwalt muss sich erneut wegen Veruntreuung vor Gericht verantworten. Die Staatsanwaltschaft wirft ihm vor, über Jahre Entschädigungszahlungen von Versicherungen ganz oder teilweise nicht an seine Klienten weitergeleitet zu haben. Die mutmaßliche Deliktsumme beträgt rund 700.000 Franken. Gefordert werden 6 Jahre Freiheitsstrafe sowie ein 5-jähriges Berufsverbot im Versicherungs- und Haftpflichtrecht. Die anhaltende Hitzewelle treibt die Temperaturen in den Schweizer Seen auf Rekordwerte. Der Zürichsee ist derzeit gut 27 Grad warm. Wie der Tagesanzeiger schreibt, wurde noch nie so früh im Jahr eine so hohe Oberflächentemperatur gemessen. Im Murtensee wurden mit knapp 30 Grad sogar neue Allzeitrekorde registriert. Auch weitere Seen wie der Genfersee und der Walensee sind so warm wie nie zuvor. Fachleute warnen, dass die hohen Wassertemperaturen Fische und andere Wasserlebewesen zunehmend unter Druck setzen.
0: Der Nikkei zu Tokio schließt 0,6% im Plus und dann geht noch die Devise. Ein Euro gibt es für 92 Rappen, ein US-Dollar für 81 Rappen.
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0: 8:30 und da habe ich immer noch 2 Meldungen für euch, betreffen beide die Region Zürich. Ein Plus von einer Viertelstunde auf der A1 Richtung St. Gallen zwischen Dietikon und Gubrist und dann auch auf der Westumfahrung Richtung Basel. Auch hier geht es eine Viertelstunde länger zwischen Urdorf Süd und dem Limmentaler Kreuz.
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0: Durchschnaufen, durchlüften, endlich ist es kühler im Argovialand. Der Mittwoch heute bringt maximal 24 Grad. Dazu kann es immer wieder einmal regnen kommen. Geniessen wir die kleine Abkühlung, bevor es morgen doch wieder sommerlich wird.
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0: Aaren ist 24 Grad, die Limmat und Dries 25, der Rhein 26 und der Halwilersee, der Badi Tenwil ist 19 Grad und es geht ein schwacher Wind.
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0: Ich wünsche euch einen guten Mittwochmorgen.
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1: Mein Kandidat heute Morgen, der Thiago aus Wettigen. Guten Morgen, Thiago.
2: Morgen, Vanessa.
1: Momentan zur Abwechslung mal nicht mehr ganz so heiß. Wie ist es für dich, so eine Hitzepause?
2: Ja, schon viel besser jetzt. Aber es könnte immer noch besser sein. Ich könnte ein bisschen mehr abkühlen.
1: Noch mehr abkühlen? Was hättest denn du gerne?
2: Ja, über die Nacht 15 Grad. Gut, immer ja. Gut. Weniger als 15 Grad.
1: Über die Nacht bin ich bei dir, um mich können lüften und die heiße Luft aus der Wohnung rauslagen.
2: Genau, ja. Ja. Der Tag ist gut so.
1: Sehr gut. Also Thiago, wir spielen zusammen, falls es richtig vielleicht gerade gut ist, nicht ganz so heiß. Du bekommst von mir 6 Fragen. Ich brauche von dir 6 sinngemäß falsche Antworten. Das Ganze in 20 Sekunden. Und wenn du da alles falsch machst in dieser Zeit, gibt es 100 Stutz zum Shoppen.
2: Super, tipptopp, freue mich.
1: Also Thiago, dann wünsche ich dir toi toi toi und mach alles falsch.
2: Danke.
1: Welche Farbe hat der Wassermelone von außen?
2: Blau.
1: Falsch. Was macht der Albert Rösti beruflich?
2: Fußballer.
1: Falsch. Welche Zahl liegt zwischen 5 und 7?
2: 100.
1: Falsch. Ein Tier, das einen Schnabel hat?
2: Ein Hund.
1: Falsch. Ist eine Zitrone süß?
2: Sauer.
1: Nein, das ist richtig!
2: Nein.
1: Oh nein, Thiago, da bist du gerade reingefallen. Die Zitrone ist wirklich sauer.
2: Scheisse, vorverkackt.
1: Hey, aber am Anfang bist du da also in einem Affenzahn da durchgegangen.
2: Oh je, schade.
1: Hey, nichts für ungut und noch einen ganz schönen Tag dir.
2: Danke auch.
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0: unterwegs durch den Mittwoch.
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0: In der neuen Halbstunde mit am Start Holly Humberstone. Ihren aktuellen Hit «To Love Somebody» haben wir mit am Start. Nehmen wir auch den Tom Grennan mit «A Little Bit of Love». Und einen, den wir schon bestens kennen, Michael Jackson mit «Beat It», noch vor dem 10.
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4: Ich wünsche euch einen guten Mittwoch. Es ist 10 Uhr.
5: Ich bin der Nico Eichwald.
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6: Ein heftiges Gewitter hat in der Nacht zu mehreren Stromunterbrüchen im ganzen Freiamt und in Teilen des Seetals geführt. Laut der AEW Energie AG waren einzelne Kunden noch bis vor kurzem ohne Strom. Grund für den Stromausfall war ein Schaden an einer Freileitung. Kinder haben in der Schweiz das Recht auf eine gewaltfreie Erziehung. Der entsprechende Grundsatz ist ab heute im Zivilgesetzbuch verankert. Pro Juventute begrüßt die Gesetzesänderung. Die Stiftung verzeichnete laut eigenen Angaben im vergangenen Jahr rund dreimal so viele Beratungen wegen Gewalt in der Familie wie noch vor 5 Jahren. Sie fordert deshalb mehr Unterstützung und Beratungsangebote für Eltern. In der Schweiz wächst der Ausbau von Solarstrombatterien rasant. Mit den bereits geplanten Projekten dürfte sich die Speicherkapazität bis ins Jahr 2030 im Vergleich mehr als verzehnfachen, schreibt SRF. Bis dahin sollten alle größeren Speichersysteme zusammen über 4 Millionen Haushalte während 2 Stunden mit Strom beliefern können. Dass es so rasch vorwärts gehe, habe damit zu tun, dass die Kosten massiv gesunken seien, heißt es weiter. Israels Regierungschef Benjamin Netanyahu hat die Zerstörung von Infrastrukturen der Hisbollah angeordnet. Betroffen seien laut Anweisungen alle ober- und unterirdischen Anlagen der Miliz im Südlibanon. Die israelische Armee habe den Auftrag, dabei keine Ziele auszunehmen. Netanyahu schloss zudem einen Abzug der Truppen aus dem Grenzgebiet, bis die Hisbollah entwaffnet ist, aus. Erst kürzlich hatten Israel und der Libanon ein Abkommen zur Deeskalation des Konflikts geschlossen. Die Hisbollah ist nicht Teil dieser Vereinbarung und lehnt das Abkommen ab.
7: Es klemmt auf der A3 Zürich Richtung Chur zwischen Wollerau und Pfäffiken, das wegen einem Unfall. Dann weiter auf der Flughafenautobahn zwischen Bülach Süd und Kloten Nord Stau. Dann auf der A1 Bern Richtung St. Gallen zwischen Tietig und dem Gubrisch-Tunnel und zwischen Zürich-Seebach und Zürich-Ost. Weiter auf der A1 St. Gallen Richtung Zürich zwischen dem Rastplatz Balteschwil und Zürich-Ost. Und dann auf der A3 Westring Zürich, Basel Richtung Chur zwischen Durdorf Nord und Zürich-West und auch in der Gegenrichtung zwischen Durdorf Süd und dem Limmataler Kreuz.
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4: Und heute gibt es den kühlsten Tag der ganzen Woche. Der Juli hat verwarmen und startet mit maximal 24 Grad. Dazu kommt der Tag durch immer wieder einmal regnen oder auch mal gewittern. Morgen kehrt es aber doch schon wieder. Der Donnerstag wird sonnig und es gibt rund 27 Grad.
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4: Wünsche euch einen guten Mittwoch.
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3: Einen guten Mittwoch euch, es ist 11 Uhr.
4: Ich bin der Nico Eichwald.
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6: Seit genau 30 Jahren ist es in der Schweiz gesetzlich verankert, dass Männer und Frauen im Berufsleben gleich behandelt werden müssen. Zwar habe man mit dem Gleichstellungsgesetz Fortschritte gemacht, es gebe aber immer noch Handlungsbedarf, sagt Victoria Lange-Gomez von der Gewerkschaft Unia. Frauen würden durchschnittlich 1.300 Franken im Monat weniger verdienen als Männer.
7: In der Schweiz verdienen Frauen immer noch leider deutlich weniger als Männer. Etwa 45% von diesen Unterschieden können nicht erklärt werden. Das heisst, eigentlich handelt es sich hier um direkte Diskriminierung.
6: Deshalb brauche es verbindliche Vorgaben, damit Unternehmen eine Lohngleichheit garantieren müssen, so die Forderung. Ein heftiges Gewitter hat in der Nacht zu mehreren Stromunterbrüchen im ganzen Freiamt und in Teilen des Seetals geführt. Laut der AEW Energie AG waren einzelne Kunden noch bis vor kurzem ohne Strom. Grund für den Stromausfall war ein Schaden an einer Freileitung. Die anhaltende Hitzewelle treibt die Temperaturen in den Schweizer Seen auf Rekordwerte. Der Zürichsee ist derzeit gut 27 Grad warm. Wie der Tagesanzeiger schreibt, wurde noch nie so früh im Jahr eine so hohe Oberflächentemperatur gemessen. Im Murtensee wurden mit knapp 30 Grad sogar neue Allzeitrekorde registriert. Auch weitere Seen wie der Genfersee und der Walensee sind so warm wie nie zuvor. Fachleute warnen, dass die hohen Wassertemperaturen Fische und andere Wasserlebewesen zunehmend unter Druck setzen. Die Raumfahrtbehörde NASA treibt ihre Mondpläne weiter voran. Nach der erfolgreichen Artemis II-Mission prüft die US-Raumfahrtbehörde den ursprünglich für den Mars entwickelten Rover Promise, künftig auf dem Mond einzusetzen. Beschlossen sind 4 weitere unbemannte Mondmissionen mit US-Unternehmen, schreibt die NASA. Ab den frühen 2030er Jahren soll zudem eine dauerhaft bewohnbare Mondstation entstehen. Es staut auf der A3 Zürich Richtung Chur zwischen Wollerau und Pfäffiken. Dort ist der linke Fahrstreifen blockiert wegen einem Unfall. Dann staut es auf der A2 Luzern Richtung Gotthard zwischen Wasser und Göschen einen Kilometer. Dort braucht ihr etwa 10 Minuten mehr. Dann stockt es auf der A1 Nordring Zürich Bern Richtung St. Gallen zwischen dem Limmataler Kreuz und dem Gubrisch-Tunnel. Und auf der A3 Westring Zürich Chur Richtung Basel zwischen Thurdorf Süd und dem Limmataler Kreuz.
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3: Heute gibt es den kühlsten Tag der ganzen Woche. Der Juli hat Verbarmen mit uns und startet mit maximal 24 Grad. Dazu kommt der Tag durch immer wieder einmal regnen oder auch mal gewittern. Morgen kehrt es dann aber schon wieder. Der Donnerstag wird sonnig und es gibt 27 Grad.
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4: Jetzt mit dem 90er Nummer 1 Hit Crazy vom Seal. We get a little Die Studioaufnahmen von Crazy waren der reinste technische Albtraum. Der Produzent Trevor Horn ist vor einem Wahnsinnschaos aus 170 einzelnen Audiospuren gehockt. Songsfetzen, Synthesizer-Schnipsel, Rhythmus-Loops, kreuz und quer einfach alles durcheinander. Ein riesiger Materialberg, der mehr nach einer Bastelkiste als nach einem Hit ausgesehen hat. Zwei Monate lang hat der Trevor Horn getüftelt, geschnitten und neu zusammengesetzt, bis aus dem Durcheinander plötzlich der Song geworden ist. Einer der grössten Hits vom Seal. Da ist Crazy.

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zusammen unterwegs durch den kühleren Mittwoch. Maximal 24 Grad heute. Einen guten Tag, um ein bisschen abkühlen. Dazu jetzt der Nico Santos.

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5: Es geht Richtung Mittag. Schön, sind ihr mit dabei bei Radio Argovia am 12.
6: Ich bin der Nico Eichwald.
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8: Seit genau 30 Jahren ist es in der Schweiz gesetzlich verankert, dass Männer und Frauen im Berufsleben gleich behandelt werden müssen. Trotzdem gäbe es noch Handlungsbedarf, schreibt die Gewerkschaft Unia. Frauen sind weiterhin häufiger mit sexueller Belästigung am Arbeitsplatz konfrontiert als Männer, sagt Viktoria Lange-Gomez von der Unia.
9: Die Prozesse gehen wahnsinnig lang. Es hat sehr hohe Hürden, um die Belästigung zu beweisen. Es ist wahnsinnig retraumatisierend. Die Betroffenen werden mit den Tätern konfrontiert.
8: Der Schutz vor sexueller Belästigung sei ungenügend. Deshalb fordert die Unia stärkere Schutzmaßnahmen. In der Nacht auf heute sind heftige Unwetter über die Schweiz gezogen. Straßen und Keller wurden überflutet und Flüge umgeleitet. Michel Howald.
10: Über 25'000 Mal hat es geblitzt, sinnflutartig hat es geregnet in der Schweiz. Wegen der schweren Unwetter sind 70 Flüge am Flughafen Zürich gestrichen oder umgeleitet worden. Ein Haufen Passagiere sind über Nacht am Flughafen gestrandet. Im Kanton Uri ist es zu Murgang gekommen, Bäche sind überflutet und ein Blitzeinschlag hat einen Brand ausgelöst. Am heftigsten hat es die Innerschweiz und der Kanton Zürich getroffen. In Zürich sind die Einsatzkräfte 700 Mal ausgerückt.
8: Bei einem Brand in Westdeutschland sind in der Nacht 3 Menschen ums Leben gekommen. Unklar ist, ob der Brand in einem Wohnheim für Senioren und Menschen mit geistiger Behinderung oder in einem Wohnhaus ausgebrochen ist, teilt die Polizei mit. Wie viele Menschen sich in diesem Gebäudekomplex aufgehalten hätten, ist unklar. Etwa 2 Dutzend Menschen werden betreut. Es staut auf der A3 Zürich Richtung Chur zwischen Wollerau und Pfäffiken, das wegen einem Unfall. Dann stockt es auf der A1 Nordring Zürich, Bern Richtung St. Gallen zwischen dem Limmatthaler Kreuz und dem Gubrisch-Tunnel. Auf der A3 Westring Zürich, Chur Richtung Basel zwischen Thurdorf Süd und dem Limmatthaler Kreuz. Und dann noch ein Blick vor den Gotthardtunnel. A2 Chiasso Richtung Gotthard zwischen Quinto und Airolo. Dort braucht ihr etwa 10 Minuten länger. Und 20 Minuten länger braucht ihr auf der A2 Luzern Richtung Gotthard zwischen Wassen und Göschenen.
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5: Das fühlt sich auch mittlerweile ein bisschen ungewohnt an. Aber wir geniessen die Abkühlung auch am Nachmittag mal ab und zu noch Regen oder auch lokal Gewitter. So gegen den Abend dann gibt es längere trockene Phasen und sogar mal ein bisschen Sonne. In der Nacht beruhigt sich dann das Wetter definitiv. Und so gibt es morgen Donnerstag schon wieder ganz viel Sonne und Temperaturen von bis zu 27 Grad.
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5: Hey, ich wünsche euch jetzt einen guten.
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zusammen durch den erfrischenden Mittwochmittag, bevor es ja dann morgen schon wieder heiß wird. Das ist Radio Arcobia mit der besten Musik für euch. Jetzt mit Magic Moments, da ist Glockenbach für uns.

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1: Das ist der Mittag mit Radio Argovia. Schön, sind ihr mit dabei. Jetzt ist es 12:30.
2: Ich bin der Nico Eichwald.
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2: Seit genau 30 Jahren ist es in der Schweiz gesetzlich verankert, dass Männer und Frauen im Berufsleben gleich behandelt werden müssen. Zwar habe man mit dem Gleichstellungsgesetz Fortschritte gemacht, es gebe aber immer noch Handlungsbedarf, schreibt die Gewerkschaft Unia. Frauen sind weiterhin mit Lohndiskriminierung, sexueller Belästigung und Benachteiligung bei Einstellungen und bei Mutterschaft konfrontiert. Deshalb fordert die Unia verbindliche Vorgaben, damit Unternehmen eine Lohngleichheit und bessere Schutzmaßnahmen garantieren müssen. In der Nacht auf heute sind heftige Unwetter über die Schweiz gezogen. Straßen und Keller wurden überflutet und Flüge umgeleitet. Michel Howald.
4: Über 25'000 Mal hat es geblitzt, sinnflutartig hat es geregnet in der Schweiz. Wegen der schweren Unwetter sind 70 Flüge am Flughafen Zürich gestrichen oder umgeleitet worden. Ein Haufen Passagiere sind über Nacht am Flughafen gestrandet. Im Kanton Uri ist es zu Murgang gekommen, Bäche sind überflutet und ein Blitzeinschlag hat einen Brand ausgelöst. Am heftigsten hat es die Innerschweiz und der Kanton Zürich getroffen. In Zürich sind die Einsatzkräfte 700 Mal ausgerückt.
2: Bei einem Brand in Westdeutschland sind in der Nacht 3 Menschen ums Leben gekommen. Unklar ist, ob der Brand in einem Wohnheim für Senioren und Menschen mit geistiger Behinderung oder in einem Wohnhaus ausgebrochen ist, teilt die Polizei mit. Wie viele Menschen sich in diesem Gebäudekomplex aufgehalten hätten, ist unklar. Etwa 2 Dutzend Menschen werden betreut. Die Raumfahrtbehörde NASA treibt ihre Mondpläne weiter voran. Nach der erfolgreichen Artemis-2-Mission prüft die US-Raumfahrtbehörde, den ursprünglich für den Mars entwickelten Rover Promise künftig auf dem Mond einzusetzen. Beschlossen sind 4 weitere unbemannte Mondmissionen mit US-Unternehmen, schreibt die NASA. Ab den frühen 2030er Jahren soll zudem eine dauerhaft bewohnbare Mondstation entstehen. Es staut auf der A3 Zürich Richtung Chur zwischen Wollerau und Pfäffiken, das wegen einem Unfall. Dann stockt es auf der A1 Nordring Zürich Bern Richtung St. Gallen zwischen dem Limmatthaler Kreuz und dem Gubrisch-Tunnel. Weiter auf der A3 Westring Zürich Chur Richtung Basel zwischen Urdorf Süd und dem Limmatthaler Kreuz. Und dann noch ein Blick zum Gotthardtunnel. A2 geht also Richtung Gotthard zwischen Quinto und Airolo, braucht 10 Minuten länger. Und auf der A2 Luzern Richtung Gotthard zwischen Wasse und Göschen etwa 20 Minuten mehr rechnen. Gute Fahrt!
1: Habt ihr überhaupt noch eine Regenjacke parat? Ja, die braucht es dann auch heute Nachmittag mal noch. Es gibt zwischendurch mal noch einen Regengutsch oder auch ein Gewitter. Erst so auf den Abend und in der Nacht beruhigt sich dann die Wetterlage wieder. Die Temperaturen die sinken auf bis zu 14 Grad runter, bevor es dann morgen wieder sonnig und heiß wird mit bis zu 27 Grad.
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1: Ich bin der Urs Hofstetter. Nike kommt langsam aber sicher aus seiner Krise raus. Im zweiten Quartal hat der amerikanische Sportartikelhersteller über 1 Milliarde US-Dollar Gewinn gemacht. Das sind knapp 800 Millionen mehr als im Vorjahresquartal. Der Umsatz ist hingegen leicht zurückgegangen. Die Aktien haben darum auch gerade ein paar Prozent nachgelassen. Nike hat sich in den letzten Jahren selber in eine Krise manövriert, weil der Konzern immer mehr auf den Direktvertrieb gesetzt hat. Die Konkurrenz, wie zum Beispiel Adidas, hat davon profitiert und Nike in den Läden die begehrten Plätze in den Gestellen abknüpft. Und der Bitcoin geht immer weiter runter. Die Krypto-Leitwährung ist heute deutlich unter die Marke von 60'000 Dollar gesunken und ist damit so wenig wert wie seit dem Herbst 2024 nicht mehr. Seit Anfangsjahr hat der Bitcoin gut ein Drittel an Wert verloren. Vor allem, weil die Anleger seit Mitte Juni einen Haufen Kapital aus dem Bitcoin-Fonds rausziehen.
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8: Ich bin der Nicola Catomas.
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8: Der Schweizer Detailhandel hat im Mai kräftig zugelegt. Der Umsatz kletterte im Vergleich zum Vorjahresmonat um 2,2%, wie das Bundesamt für Statistik mitteilt. Für Rückenwind sorgten insbesondere die Tankstellen, deren Erlöse infolge höherer Ölpreise deutlich anzogen. Der Detailhandel mit den Tankstellen fuhr über 5% mehr Umsatz ein, ohne Tankstellen weniger als 2%. Außerdem haben die Schweizer Detailhändler im Mai mehr Waren verkauft. Der Flughafen Zürich verzeichnet weiterhin eine steigende Anzahl Flüge. Im Juni starteten und landeten über 24.500 Flugzeuge in Zürich, wie eine Datenauswertung der Nachrichtenagentur AWP zeigt. Im ersten Halbjahr registrierte der größte Flughafen des Landes damit über 130.000 Flugbewegungen. Das entspricht einer Zunahme von fast 4% im Vergleich zum ersten Halbjahr 2025. 6 Monate nach der Brandkatastrophe von Crans-Montana kann die Stiftung Beloft für die Hilfe an die Opfer ihre Tätigkeit aufnehmen. Beloft wurde auf Initiative des Kantons Wallis gegründet. Die Priorität bestehe vor allem darin, die Bedürfnisse der Betroffenen zu ermitteln und so heute wie auch langfristig bestmöglich darauf eingehen zu können, sagte der Direktor der Stiftung. Bis heute sind Spenden und Spendenzusagen in Höhe von rund 24 Millionen Franken bei der Stiftung eingegangen. Ein bisschen länger haben wir auf dem Nordring Richtung St. Gallen zwischen dem Limmataler Kreuz und dem Gubristunnel und auf dem Westring Richtung Basel zwischen Urdorf Süd und dem Limmataler Kreuz. An beiden Orten staut es wegen einer Verkehrsüberlastung. Das genau gleiche Problem haben wir auch noch auf der A1 St. Gallen Richtung Zürich zwischen dem Rastplatz Baltenswil und Zürich Ost und auf der A1 Bern Richtung St. Gallen zwischen Zürich Seebach und Wallisellen. Und zum Schluss noch eine Meldung von der A1 Bern Richtung Zürich. Zwischen Wettingen und Dietikon stockt der Verkehr auch wegen Bauarbeiten. Der linke Fahrstreifen ist hier gesperrt. Ich wünsche eine gute und sichere Fahrt.
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7: Die Regenjacke, der Regenschirm noch dabei haben. Auch im Verlauf des Nachmittags gibt es mal noch einen Regengutsch und örtlich Gewitter. Am Abend dann aber auch mal eine trockene Phase, die länger gehen und sogar ein bisschen Sonne. In der Nacht beruhigt es sich dann definitiv. Und so geniessen wir morgen schon wieder einen schönen Sommertag. Es ist sonnig und gibt bis zu 27 Grad.
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7: Hey, schön, dass ihr mit dabei.
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Lady Gaga bei Radio Argovia. Und vor genau 10 Jahren hat Shawn Mendes sein Album Illuminate herausgebracht. Da ist auch dieser Song daraus raus. Feiern wir noch ein bisschen Jubiläum mit Mercy. Da ist der Shawn Mendes im Soundtrack zum Leben.

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10: Das ist Radio Argovia ab Richtung Nachmittag. Jetzt ist es 2.
11: Ich bin der Nicola Catomas.
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11: Der Schweizer Detailhandel hat im Mai kräftig zugelegt. Der Umsatz kletterte im Vergleich zum Vorjahresmonat um 2,2%, wie das Bundesamt für Statistik mitteilt. Für Rückenwind sorgten insbesondere die Tankstellen, deren Erlöse infolge höherer Ölpreise deutlich anzogen. Der Detailhandel mit den Tankstellen fuhr über 5% mehr Umsatz ein, ohne Tankstellen weniger als 2%. Außerdem haben die Schweizer Detailhändler im Mai mehr Waren verkauft. Der Flughafen Zürich verzeichnet weiterhin eine steigende Anzahl Flüge. Im Juni starteten und landeten über 24.500 Flugzeuge in Zürich, wie eine Datenauswertung der Nachrichtenagentur AWP zeigt. Im ersten Halbjahr registrierte der größte Flughafen des Landes damit über 130.000 Flugbewegungen. Das entspricht einer Zunahme von fast 4% im Vergleich zum ersten Halbjahr 2025. 6 Monate nach der Brandkatastrophe von Gromontana kann die Stiftung Beloft für die Hilfe an die Opfer ihre Tätigkeit aufnehmen. Beloft wurde auf Initiative des Kantons Wallis gegründet. Bis heute sind Spenden und Spendenzusagen in Höhe von rund 24 Millionen Franken bei der Stiftung eingegangen. New York bereitet sich auf eine Hitzewelle mit knapp bis zu 40 Grad vor. Die Stadt hat dazu etwa einige Bibliotheken und andere öffentliche Einrichtungen zu Abkühlräumen erklärt und will in einigen Freiluftbereichen mit Sprühventilatoren für Schutz vor der Hitze sorgen, schreibt Watson. Ein bisschen länger geht es aktuell auf dem Nordring Richtung St. Gallen zwischen dem Limmataler Kreuz und dem Gubristunnel. Da stockt der Verkehr wegen einer Verkehrsüberlastung. Genau gleich wie auf der A1 St. Gallen Richtung Zürich zwischen dem Rastplatz Baltenswil und Zürich Ost und auf der A1 Bern Richtung St. Gallen zwischen Zürich Seebach und Wallisellen. Weiter geht es auf dem Westring Richtung Basel zwischen Urdorf Süd und am Limmataler Kreuz haben wir auch ein bisschen länger. Und zum Schluss noch auf der A1 Zürich Richtung Bern zwischen Niederbipp und der Verzweigung Lutherbach staut wegen einem Bannerfahrzeug. Der rechte Fahrstiefel ist blockiert und ihr habt bis zu 30 Minuten länger. Ich wünsche eine gute und sichere Fahrt.
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10: Das fühlt sich auch mittlerweile ein bisschen ungewohnt an. Aber wir geniessen die Abkühlung auch am Nachmittag mal ab und zu noch Regen oder auch lokal Gewitter. So gegen den Abend dann gibt es längere trockene Phasen und sogar mal ein bisschen Sonne. In der Nacht beruhigt sich dann das Wetter definitiv. Und so gibt es morgen Donnerstag schon wieder ganz viel Sonne und Temperaturen von bis zu 27 Grad.
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0: Der Mittwochnachmittag hier bei Radio Argovia. Ja, die deutsche Nationalmannschaft, die ist schon wieder zurückgekommen. Fußball können wir Schweizer vielleicht ja besser. Musik haben sie aber schon auch gute. Michael Schulte, 5 AM, jetzt dann gerade da bei mir. Spiele ich euch nach den 3 News.
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5: Ich bin der Nicola Catomas.
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5: Die gestrigen Unwetter haben den Flugbetrieb der Fluggesellschaft Swiss massiv beeinträchtigt. 26 Flüge mit rund 2800 Passagieren mussten umgeleitet werden. 25 Flüge seien gestrichen worden, wie die Swiss dem Blick mitteilt. Auch heute mussten 57 weitere Flüge annulliert werden. Betroffen seien über 6000 Passagiere. Die Deutsche Bahn DB stattet ab sofort rund 2000 Mitarbeiterinnen und Mitarbeiter im Fernverkehr mit sogenannten Bodycams aus. Das umfasse Zugbegleiterinnen und Zugbegleiter sowie Beschäftigte in der Bordgastronomie und in den DB-Lounges, teilt die DB mit. Mit der Maßnahme sollen die Mitarbeiter Übergriffe durch Fahrgäste besser dokumentieren können. Die Nutzung der Kameras, die an der Dienstkleidung befestigt werden, bleibe aber freiwillig. Bei einem Brand in einem Mehrfamilienhaus im belgischen Antwerpen sind der Polizei zufolge mehrere Menschen ums Leben gekommen. Darüber hinaus gäbe es mehrere schwer und leicht Verletzte, sagte eine Sprecherin der Polizei. Genaue Zahlen seien bislang nicht bekannt, da die Lösch- und Sucharbeiten andauerten. Die Brandursache sei unklar. New York bereitet sich auf eine Hitzewelle mit knapp bis zu 40 Grad vor. Die Stadt hat dazu etwa einige Bibliotheken und andere öffentliche Einrichtungen zu Abkühlräumen erklärt und will in einigen Freiluftbereichen mit Sprühventilatoren für Schutz vor der Hitze sorgen, schreibt Watson.
1: Sport.
5: Unter den 184 Veloprofis, die am Samstag in Barcelona zur Tour de France starten, ist ein Aargauer. Der Schneisiger Sylvain Dillier bestreitet bereits die 7. Tour de France. Der Gippiger Jan Christen, der zuletzt die Schweizer Meistertitel im Zeitfahren und im Straßenrennen feierte, wurde von seinem Team nicht aufgeboten.
0: Damit ihr gut und sicher ankommt, das Wichtigste jetzt von unterwegs Region Basel, da zwei in Richtung Basel. Zwischen der Verzweigung Hagnau und dem Badischen Bahnhof geht es 10 Minuten länger. Region Solothurn, da eins Richtung Bern, zwischen Herkingen und der Verzweigung Lauterbach, dauert es 20 Minuten länger. In der Region Zürich, da eins Richtung St. Gallen, zwischen dem Limmatalen Kreuz und Affolter, knapp 10 Minuten, die ihr mehr braucht. Vom Adri Westring her ebenfalls an Burdorf Süd dort bis zum Limmatalen Kreuz. Dann hat es einen Unfall gegeben in der Zentralschweiz, betrifft A2 in Richtung Gotthard. Zwischen Emmen-Nord und dem Tunnel Schlund bitte dort ein Gasvertretungsfahrzeug bilden. Die rechte Spur ist gesperrt. Es geht aktuell 50 Minuten länger und ist nur eine Spur noch frei. Staut drum auch zurück auf die A14 Richtung Luzern. Zwischen Buchrein und der Verzweigung Rothsee geht es 20 Minuten länger, vor allem in Richtung A2. Und eine Meldung von der Schiene. Zwischen Olten und Sissach gibt es einen Gleisschaden, darum bis am 4 Uhr nur eingeschränkten Bahnbetrieb. Ihr müsst mit Verspätungen und Ausfällen rechnen. Gute Fahrt!
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0: Es gibt mal noch Regengutsch oder lokal auch ein Gewitter heute Nachmittag. Dazwischen dann aber bis am Abend auch immer wieder längere trockene Phasen mit ein bisschen Sonne, die auch mal für blinzelt. In der Nacht beruhigt sich das Wetter und so gibt es morgen dann schon wieder einen recht sonnigen Donnerstag, dazu bis zu 27 Grad. Aktuell, da geniessen wir die Abkühlung, zum Beispiel zu Unterkund bei 21 Grad.
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0: Hi, zusammen durch den Nachmittag.
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Und wir haben uns Abkühlung verdient Mittwoch. Mit Avicii und Levels. Schön sind ihr bei Radio Argovia mit dabei. Jetzt gibt es einen Gutsch Kindheitserinnerungen. Achtung!

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0: Die beiden haben erst gerade eine Hochzeit zusammen gecrashed, sind dort einfach mal auftaucht und haben ihren Hit, ihren neuen Repeated performed, Martin Garrix und Ed Sheeran.
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0: Wird unvergesslich bleiben. Und richtig coole Hits habe ich noch jetzt für euch heute Nachmittag. Mit einem Herr, der sicher auch für unvergessliche Erinnerungen wird sorgen, am 5. September. Alle Farben ist nämlich mit dabei am Margovia-Fest. Und jetzt geht nach der halben mit Baby Goodbye. Mit dabei der Playlist aus Leonie. Und nochmal eine starke Frau, Adele. Halbe vier gewesen. Damit ihr gut und sicher ankommt, das Wichtigste von unterwegs Region Rheinfelden, da drei Richtung Zürich, zwischen Rheinfelden Ost und dem Rastplatz Mumpf Süd. 10 Minuten anstehen dort Region Basel, da zwei Luzern Basel. Zwischen der Verzweigung Hagnau und dem Badischen Bahnhof in beide Richtungen geht es eine Viertelstunde länger. In der Region Solothurn, da eins Richtung Bern zwischen Herkingen und Wangen an der Aarostock, der Verkehr plus 10 Minuten. Region Zürich, da eins Richtung Bern zwischen der Verzweigung Brütisellen und Zürich Ost, 10 Minuten anstehen. In der Gegenrichtung, da ist Richtung St. Gallen, dort ab dem Limmataler Kreuz und auch vom A3 Westring her ab Urdorf Süd geht es jeweils 10 Minuten länger. Zentralschweiz, dort hat es einen Unfall gegeben, da zwei Richtung Gotthard. Zwischen Emmenort und dem Tunnel Schlund ist darum die rechte Spur gesperrt. Bitte ein Gas für die Rettungsfahrzeuge bilden. Wenn ihr euch auskennt, umfahrt das Gebiet grossräumig. Es geht anderthalb Stunden länger, stellt sich auch zurück auf die A14 Richtung Luzern zwischen Buchrain und der Verzweigung Rotsee. Dauert schon mal eine halbe Stunde länger Richtung A2. Dann noch Meldung von der Schiene zwischen Olten und Sissach. Gleisschaden, darum kommt es noch bis etwa am 4 Uhr zu Verspätungen und Ausfällen beim IC6 und IC61. Gute Fahrt euch.
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0: Einfach die beste Musik hier bei Radio Argovia. Und liebe Chefin, es braucht ja gar nicht immer direkt eine Lohnerhöhung. Manchmal ist auch schon die nötige Wertschätzung richtig viel wert. Und wir machen es auch so, damit wir im nächsten Hit die nötige Wertschätzung schenken, erzählt euch jetzt der Argovia Musikchef die Story dazu und was das für ein Krampf war.
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2: Jetzt mit dem 90er Nummer 1 Hit Crazy vom Seal. We get a little crazy. Die Studioaufnahmen von Crazy sind der reinste technische Albtraum gewesen. Der Produzent Trevor Horn ist vor einem Wahnsinnschaos aus 170 einzelnen Audiospuren gehockt. Songsfetzen, Synthesizer-Schnitt.

0: tolle Schweizer Musik von tollen Frauen. Ja, wir haben noch mehr davon, zum Beispiel gerade nach der Vierten. Noemi Besa und Hear Me. Zuerst gibt es für euch das News-Update, gerade in 60 Sekunden.
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0: Zusammen durch den Mittwochnachmittag. Jetzt ist es 4 Uhr.
5: Ich bin der Nicola Catomas.
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5: Dass es in der Nacht auf heute zu heftigen Gewittern gekommen ist, sei kein Zufall. Das sagt Michael Eichmann vom Wetterdienst Meteo News. Je wärmer die Luft sei, desto mehr Feuchtigkeit könne sie aufnehmen. Dies führe dann zu Niederschlägen. Demnach sei die Hitzewelle von letzter Woche mitverantwortlich, erklärt Eichmann.
7: Einerseits eben die hohe Temperatur, andererseits Feuchtigkeit und dann eben noch ein Kaltfront als Auslösepunkt. Und das hat eben dazu geführt, dass es da doch recht verbreitet und zum Teil auch recht stark gewittern kann.
5: Über 25.000 Blitzeinschläge wurden registriert und Straßen und Keller überflutet. Auch der Flugverkehr war beeinträchtigt. Bei einem Brand in einem Mehrfamilienhaus im belgischen Antwerpen sind der Polizei zufolge mehrere Menschen ums Leben gekommen. Darüber hinaus gäbe es mehrere schwer und leicht Verletzte, sagte eine Sprecherin der Polizei. Genaue Zahlen seien bislang nicht bekannt, da die Lösch- und Sucharbeiten andauerten. Die Brandursache sei unklar.
6: Sport.
5: Im Schweizer Fußball-Cup der Männer stehen die Partien der ersten Runde fest. Der FC Aarau spielt auswärts gegen den FC Biel aus der Promotion League. Der Aargauer Cup-Sieger und Zweitligist FC Mutschellen empfängt den ebenfalls Zweitligisten FC Winkeln aus der Ostschweiz. Gespielt wird Mitte August. Unter den 184 Veloprofis, die am Samstag in Barcelona zur Tour de France starten, ist ein Aargauer. Der Schneisiger Sylvain Dillier bestreitet bereits die 7. Tour de France. Der Gippiger Jan Christen, der zuletzt die Schweizer Meistertitel im Zeitfahren und im Straßenrennen feierte, wurde von seinem Team nicht aufgeboten.
0: Damit ihr gut und sicher ankommt, das Wichtigste jetzt von unterwegs. Region Rheinfelden, da drei in Richtung Zürich. Zwischen Rheinfelden, Ost und dem Rastplatz Mumpf geht es noch knapp 10 Minuten länger. Die Region Basel, da zwei Richtung Basel, zwischen der Verzweigung Hagenau und dem Badischen Bahnhof eine Viertelstunde anstehen. Region Solothurn, da eins Richtung Zürich, zwischen Kriegstetten und Herkingen stockt der Verkehr, 10 Minuten braucht er mehr. Region Zürich, da eins Richtung Bern, zwischen der Verzweigung Brütisellen und Zürich-Ost plus 10 Minuten. Da eins Richtung St. Gallen, zwischen Dietikon und Affolter 10 Minuten anstehen. Vom A3 Westring her an Burdorf Süd geht es eine Viertelstunde länger. Dann Zentralschweiz, dort ein grosses Problem nach einem Unfall, da zwei Richtung Gotthard zwischen Rotenburg und dem Tunnel Schlund. Die rechte Spur ist gesperrt, es geht über eine Stunde länger. Rückstau auf der A14 Richtung Luzern ab Giesikenrot bis zu der Verzweigung Rotsee, 40 Minuten, vor allem dann Richtung A2 Richtung Gotthard, und auch die Hauptstrassen rundherum sind alle überlastet. Wenn ihr euch auskennt, umfahrt das Gebiet grossräumig. Dann noch zu der Hauptstrasse von Olten auf Aarburg plus 10 Minuten, von Windisch auf Bruck stockt der Verkehr und von Hunzenschwil auf Sur geht es auch 10 Minuten länger.
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0: Der Sommer der macht heute rasch ein Software-Update, ist dann morgen wieder in vollen Zügen zurück mit Sonne und bis zu 27 Grad. Bis dann jetzt aber mal noch ab und zu ein Regengutsch oder auch ein lokales Gewitterli, was noch geben kann, aber so ein längere trockene Phase mit sogar auch Sonne. Wir sind jetzt heute Nachmittag noch drin, in der Nacht beruhigt sich dann das Wetter. Aktuell da messen wir zu Wettigen 21 Grad.
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0: Heidi, hi, gemeinsam sind wir unterwegs in die schönste Zeit vom Tag, richtig für Abend mit der besten Musik. Oasis habe ich mit dabei, freue mich besonders drauf. Don't Look Back in Anger. Coldplay zusammen mit BTS hat er jetzt zuerst wie versprochen. Noemi Bissa.
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0: 53 Best Musik mit Oasis da und jetzt dann gerade mit dem Felix Yen und Pride. Eigentlich hätte man es ja schon mitverfolgen, aber die Zeit, also das hat es ja wirklich noch nicht gegeben. Es geht ums nächste Spiel von der Schweizer Nazi an der WM. Radio Argovia findet, also wenn schon, dann stehen wir alle zusammen auf und machen den riesen Sause draus.
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einfach die beste Musik zum Schaffen. Und habt ihr eigentlich gewusst, für was der Künstlername von Teddy Swims steht? Swims, someone who isn't me sometimes. Und jetzt wieder auch noch zum Besserwisser. Da ist sein aktueller, ganz neuer Hit, Mr. Know-It-All.

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1: Zusammen sind wir unterwegs richtig für Abig. Und die Hits, die habe ich noch dazu für euch. Zum Beispiel der Kamerad gerade noch mit dabei. Hug Yourself. Justin Bieber mit dabei. Und Nelly Furtado aus Kanada. Stimmen wir uns schon ein bisschen. Wir sind ja dann in Kanada mit der Schweizer Nazi am frühen Freitagmorgen.
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1: Das ist Radio Arguvia am Mittwoch, am 1. im Juli. Und jetzt ist es 16:30.
2: Ich bin der Nicola Thomas. Guten Tag.
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2: Die gestrigen Unwetter haben den Flugbetrieb der Fluggesellschaft Swiss massiv beeinträchtigt. 26 Flüge mit rund 2.800 Passagieren mussten umgeleitet werden. 25 Flüge seien gestrichen worden, wie die Swiss dem Blick mitteilt. Auch heute mussten 57 weitere Flüge annulliert werden. Betroffen seien über 6.000 Passagiere. Die Waadtländer Gebäudeversicherung stellt in den kommenden drei Jahren 15 Millionen Franken für Brandschutzmaßnahmen bereit. Das Förderprogramm verweist auf die Lehren aus der Brandkatastrophe von Crans-Montana und soll Eigentümer, Mieter, Unternehmen sowie Betriebe zu mehr Prävention bewegen. Unterstützt würden unter anderem die Anschaffung von Rauchmeldern, Batterieschränken oder Heusonden, wie die Waadtländer Gebäudeversicherung mitteilt. Bei einem Brand in einem Mehrfamilienhaus im belgischen Antwerpen sind der Polizei zufolge mehrere Menschen ums Leben gekommen. Darüber hinaus gäbe es mehrere schwer und leicht Verletzte, sagte eine Sprecherin der Polizei. Genaue Zahlen seien bislang nicht bekannt, da die Lösch- und Sucharbeiten andauerten. Die Brandursache sei unklar. New York bereitet sich auf eine Hitzewelle mit knapp bis zu 40 Grad vor. Die Stadt hat dazu etwa einige Bibliotheken und andere öffentliche Einrichtungen zu Abkühlräumen erklärt und will in einigen Freiluftbereichen mit Sprühventilatoren für Schutz vor der Hitze sorgen, schreibt Watson.
0: Sport.
2: Im Schweizer Fußball-Cup der Männer stehen die Partien der ersten Runde fest. Der FC Aarau spielt auswärts gegen den FC Biel aus der Promotion League. Der Aargauer Cup-Sieger und Zweitligist FC Mutschellen empfängt den ebenfalls Zweitligisten FC Winkeln aus der Ostschweiz. Gespielt wird Mitte August.
1: Damit ihr gut und sicher ankommt, das Wichtigste von unterwegs Region Basel. Da zwei Richtung Basel, zwischen der Verzweigung Hagnau und dem Badischen Bahnhof geht es 10 Minuten länger. In der Region Solothurn, da eins Richtung Zürich, zwischen Kriegstädte und der Verzweigung Herkingen, eine Viertelstunde. In der Region Zürich stellt es auf der A1 Richtung Bern zwischen der Verzweigung Brütisellen und Zürich-Ost 10 Minuten anstehen. Die A1 Richtung St. Gallen. Ab Dietikon bis zum Brütisellen kreuzen über zwei Abschnitte fast eine halbe Stunde, was länger geht. Der A3 Westring zwischen Urdorf Süd und dem Limmatal kreuzt 20 Minuten, verliert er dort. Dann in Zentralschweiz. Die A2 Richtung Gotthard. Unfall, die rechte Spur ist gesperrt. Es staut zwischen Rotenburg und dem Tunnel Schlund. Ihr braucht eine halbe Stunde länger. Staut sich auch zurück auf die A4 Richtung Luzern, zwischen Gisikerod und der Verzweigung Rotsee geht es vor allem Richtung A2, Richtung Gotthard noch eine Dreiviertelstunde länger und auch die Hauptstrasse rundherum sind überlastet. Auf der Surbtalstrasse zwischen Längnau und dem Verzweiger nach Ihrendingen, die brennt ein Lastwagen, wenn ihr euch auskennt, umfahrt das Gebiet. Dann von Olten auf Aarburg geht es 10 Minuten länger, von Hunzenschwil auf Sur, von Entfelden und auch von Buchs auf Aarau rein, jeweils 10 Minuten anstehen. Gute Fahrt! Ja, ich bin ja meistens vorbereitet, oder? Ich habe eine Regenjacke im Auto, blöd einfach wie heute Vormittag. Die war im Kofferraum. Ja, bis dahin schon ziemlich nass gewesen. Ich kann auch jetzt noch örtlich mal im Regengutsch lokal ein Gewitter geben. Nehmt die Regenjacke auf den Beifahrersitz. Macht mehr Sinn. Aber ist dann auch schon wieder durch in der Nacht, beruhigt sich nämlich das Wetter. Morgen gibt es wieder einen schönen Tag mit 27 Grad. Aktuell messen wir zu Bremgarten 22 Grad.
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0: 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Unterwegs zusammen richtig für Abend mit Radio Argovia. Jetzt gehen wir mit Jack Jones und Zoe Wees, Never Be Lonely. Und bald geht's ja los. 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

Neue Schweizer Musik von Niklas, As I Am. Ja, die letzten Minuten bis zum Feierabend, die ziehen sich ja manchmal noch ein bisschen wie so ein klebriger Kaugummi. Darum gibt es jetzt noch einen musikalischen Schub, damit die Zeit noch ein bisschen schneller umgeht, hier bei Radio Argovia. Einfach die beste Musik jetzt mit Walk the Moon, Shut Up and Dance.

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1: Eigentlich wäre es der Song von Miles Smith, ist aber nicht mehr weitergekommen und so ist der Niall Horan dazugekommen. Rausgekommen ist eine wunderschöne Nummer, Drive Safe. Spiele ich euch gerade nach der 5.
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1: Das ist der Mittwoch für Abend. Es ist 5 Uhr.
6: Ich bin der Nicola Catomas.
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6: Dass es in der Nacht auf heute zu heftigen Gewittern gekommen ist, sei kein Zufall. Das sagt Michael Eichmann vom Wetterdienst Meteo News. Je wärmer die Luft sei, desto mehr Feuchtigkeit könne sie aufnehmen. Dies führe dann zu Niederschlägen. Demnach sei die Hitzewelle von letzter Woche mitverantwortlich, erklärt Eichmann.
7: Einerseits eben die hohe Temperatur, andererseits Feuchtigkeit und dann eben noch eine Kaltfront als Auslösepunkt. Und das hat dann eben dazu geführt, dass es da doch recht verbreitet und zum Teil auch recht stark gewittern kann.
6: Über 25.000 Blitzeinschläge wurden registriert und Straßen und Keller überflutet. Auch der Flugverkehr war beeinträchtigt. Über der Stadt Aarau gilt für die kommenden Maienzugtage ein Flugverbot für Drohnen. Laut der Aargauer Kantonspolizei tritt dies morgen Mittag in Kraft und dauert bis Freitag Mitternacht. Drohnen stellten zunehmend ein Sicherheitsrisiko dar, so die Polizei. Am morgigen Maienzug vorabends und am traditionellen Feiertag am Freitag werden sich Zehntausende Besuchende in der Aarauer Innenstadt und im Schachen aufhalten. Der Weltfußballverband FIFA verzeichnet während der laufenden WM einen deutlichen Anstieg rassistischer Beleidigungen in sozialen Medien. 11% aller als beleidigend eingestuften Beiträge seien rassistisch, das sind 3 Prozentpunkte mehr als bei der letzten WM. Rund 1.000 Accounts wurden den Strafverfolgungsbehörden gemeldet.
2: Sport.
6: Im Schweizer Fußballcup stehen die Partien der ersten Runde fest. Der FC Aarau spielt auswärts gegen den FC Biel aus der Promotion League. Der Aargauer Cupsieger FC Mutschellen empfängt den gleichklassigen FC Winkeln aus der Ostschweiz. Bei den Frauen kommt es zum Aargauer Derby zwischen dem FC Wohlen und dem FC Aarau Frauen. Der FC Erlinsbach spielt gegen FC Oerlikon Polizei.
1: Simon Brehm im AKB Börsenhandel. Was ist Mitte Woche an der Börse alles passiert?
8: Die Börse war heute im negativen Bereich und hat rund 0,8% nachgelassen. Vor allem schlechte Konjunkturdaten drücken auf die Stimmung und die Anleger halten sich zurück. Auch stehen gleich Halbjahreszahlen an und vor allem im Tech-Sektor wird genauer angeschaut, wie die ausfallen. Galderma, der Hautpflegespezialist, sind nach negativen News von der FDA abgerutscht. Sie müssen eine Nachbesserung in einem Faltenmittel machen für eine Zulassung in den USA. Die Analysten sind enttäuscht und die Aktie verliert rund 4%. Dafür ist für den Pharmazulieferer Lonza bergauf. Sie haben eine Zusammenarbeit mit einem führenden US-Biopharma-Unternehmen ausbaut. Das Potenzial der neuen Aufträge könnte mehrere Milliarden umfassen. Die Aktie war rund 2,5% höher.
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1: Damit ihr gut und sicher ankommt, jetzt das Wichtigste von unterwegs Region Basel, da zwei Richtung Basel. Zwischen der Verzweigung Hagnau und dem Badischen Bahnhof braucht ihr eine Viertelstunde mehr. In der anderen Richtung, da zwei Richtung Luzern, ab der Verzweigung Wiese und dann auch weiter auf da drei Richtung Zürich bis zu der Verzweigung Rheinfelden, knapp eine halbe Stunde, wo es länger geht. Region Solothurn, da eins Richtung Zürich, zwischen Kriegstätten bis zu der Verzweigung Herkingen, Stockzimmer wieder eine Viertelstunde braucht ihr mehr. In der Region Zürich, da eins Richtung Bern, zwischen der Verzweigung Brütisellen und Zürich fast eine Viertelstunde anstehen. Weiter dann Richtung Bern zwischen Spreitenbach und Lenzburg Stockzimmer wieder knappe halbe Stunde braucht er länger. In der Gegenrichtung, da ist Richtung St. Gallen, ab Dietikon bis zum Brütisellenkreuz über zwei Abschnitte dort auch eine knappe halbe Stunde. Genauso vom A3-Westring her zwischen Urdorf Süd und dem Limmataler Kreuz. In Zentralschweiz gute Meldung dort, da zwei Richtung Gotthard. Die Unfallstelle ist jetzt aufgeräumt. Zwischen Sembach und dem Tunnel Schlund geht es aber noch 20 Minuten länger. Und dann von der A14 her Richtung Luzern staut es zurück zwischen den Verzweigungen Rüdiof und Rotsee plus eine halbe Stunde noch. Auf der Hauptstrasse von Buchs auf Aarau geht es 10 Minuten länger. Dann eine Hörmeldung, merci für mal fürs Anrufen von Aarburg auf Rotrist. Unfall vor dem Tunnel, darum staut sich das Töten. Und auf der Surbtalstrasse zwischen Längnau und dem Verzweigen nach Ehrendingen, dort brennt ein Lastwagen, geht es 10 Minuten länger.
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1: Ich habe mich wochenlang gefühlt wie der Heißluftfritteuse. Heute sind wir jetzt mal im Normalbetrieb. Das ist doch schön in der Nacht. Allerdings, da tut es dann wieder richtig gut auf. Und das heisst, es gibt morgen wieder einen sonnigen Donnerstag mit Temperaturen von bis zu 27 Grad. Aktuell da messen wir in Brugg angenehme 22 Grad.
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1: Heidi, hi, schön sind ihr mit dabei. Ja, zuerst Hitzewellen und dann hat es eine stürmische Abkühlung gegeben. Es hat auch zum Beispiel den Flugverkehr ordentlich durchgewirbelt. Über das und noch mehr reden wir jetzt gerade hier bei Radio Argovia. Jetzt gibt es 3 Hits für den Start richtig für Abend. Mit dabei der Robin Schulz zusammen mit dem Fastboy Katy Perry. Und zuerst, wie versprochen, das Mannenduo, der Miles und der Niall.

0: unterwegs in Feierabend mit Radio Argovia. Schön sind ihr mit dabei. Ja, nach den Rekordhits von letzter Woche haben wir uns alle ein bisschen eine Abkühlung gewünscht, oder? Die ist ja jetzt auch wirklich gekommen. Ach, ein bisschen durch den Schnaufen, das ist doch schön. Allerdings ja, ist nicht ganz so sanft gewesen. Seit gestern da ziehen heftige Gewitter immer mal wieder über Teil von der Schweiz. Argovia-Redaktorin Stefanie Weiss.
1: Über 25'000 Blitze sind eingeschlagen. Besonders hart getroffen hat es gestern Abend die Innerschweiz und den Kanton Zürich. In Zürich sind die Einsatzkräfte 700 Mal ausgerückt. Wegen der schweren Unwetter sind 70 Flüge am Flughafen Zürich gestrichen oder umgeleitet worden. Ein Haufen Passagiere sind über Nacht am Flughafen gestrandet. Der starke Regen hat aber auch Keller, Bahnhöfe oder Strassen überflutet. In der Innerschweiz sind mehrere Strassen durch Steinschläge oder von Schlammlawinen blockiert gewesen. Es sei zu viel Wasser auf einmal, erklärte Michael Eichmann vom Wetterdienst Meteo News.
2: Bei den gewitterig durchsetzten Niederschlägen ist es halt häufig so, dass sehr viel Regen in sehr kurzer Zeit fällt und dann eben ja, der Boden, der trockene Boden, das ganze Wasser gar nicht kann aufsaugen oder aufnehmen. Das heisst, es fließt einen Großteil von oberirdisch ab und geht nicht in den Boden rein.
1: Die Gewitterzelle ist weitergezogen und hat dann Bern getroffen. In der Stadt Bern hat es wie aus Kübel geregnet. Bis heute Mittag sind die Tram drum lahmgelegt gewesen. Mittlerweile haben die meisten Tramlinien den Betrieb aber wieder aufnehmen können.
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sehr ein lustiges Video von Harry Styles, kursiert da gerade vom Konzert zu Amsterdam. Er hat ja einen ellenlangen Catwalk durchs Stadion. Und da ist er schon losgerannt. Ja. Der nächste Song ist von der Band angestimmt worden. Und man ist schon fast ganz vorne am anderen Ende vom Stadion gewesen, auf seinem Catwalk, hat er gemerkt, hey, ich habe das Mikrofon ganz hinten auf der Bühne vergessen. Hätte ich eigentlich einsetzen sollen. Und ja, das war ein bisschen verspätet der Fall. Er hätte zuerst wieder zurücksprinten müssen, das Mikrofon holen. Er hat seine 10.000 Schritte, glaube ich, auch schon nach irgendwie 3 Songs geleistet, einmal in diesem Stadion. Harry Styles. American Girls haben wir gehört hier in der Führerhafen-Show. Schön, seid ihr mit dabei bei Radio Argovia. Jetzt gibt es für euch den Calvin Harris.

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1: Der Luis Capaldi.
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1: Zusammen durch den Feierabend mit Radio Argovia und den besten Hits für euch mit der Bina, der Kygo, der Khalid, der Griffin, Save My Love. Die richtig schöne Ballade mit der Pink und ihrer Tochter, der Willow, Cover Me in Sunshine. Und Musik aus Australien von Empire of the Sun. Da ist euer Feierabend mit Argovia.
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11: Ich bin der Nicola Thomas. Guten Abend.
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11: Die gestrigen Unwetter haben den Flugbetrieb der Fluggesellschaft Swiss massiv beeinträchtigt. 26 Flüge mit rund 2.800 Passagieren mussten umgeleitet werden. 25 Flüge seien gestrichen worden, wie die Swiss dem Blick mitteilt. Auch heute mussten 57 weitere Flüge annulliert werden. Betroffen seien über 6.000 Passagiere. Verkehrsminister Albert Rösti ist beim heutigen Sommergespräch im Verkehrshaus in Luzern von Klimaaktivistinnen und Aktivisten gestört worden. Sie buhten Rösti aus und versuchten ihn mit Konfetti zu bewerfen. Der Bundesrat nahm das Störmanöver aber gelassen.
12: Es gehört zur direkten Demokratie, dass man halt auch sagen darf, wenn etwas nicht passt, oder? Das ist nicht so tragisch, weil ich bin ja demokratisch gewählt und letztlich ist das eine ganz kleine Minderheit, die jetzt da mal Klamauk machen.
11: Albert Rösti sprach an seinem Sommeranlass unter anderem über künftige Verkehrsprojekte. Der Weltfußballverband FIFA verzeichnet während der laufenden WM einen deutlichen Anstieg rassistischer Beleidigungen in sozialen Medien. 11% aller als beleidigend eingestuften Beiträge seien rassistisch, das sind 3 Prozentpunkte mehr als bei der letzten WM. Rund 1000 Accounts wurden den Strafverfolgungsbehörden gemeldet.
2: Sport.
11: Im Schweizer Fußballcup stehen die Partien der ersten Runde fest. Der FC Aarau spielt auswärts gegen den FC Biel aus der Promotion League. Der Aargauer Cupsieger FC Mutschellen empfängt den gleichklassigen FC Winkeln aus der Ostschweiz. Bei den Frauen kommt es zum Aargauer Derby zwischen dem FC Wohlen und dem FC Aarau Frauen. Der FC Erlinsbach spielt gegen FC Oerlikon Polizei.
1: Gerade kurz vor Börsenschluss, da steht der SMI mit 0,8 Prozentpunkte im Minus bei 14.100 Punkten. Bei den Devisen, da kostet 1,92 Euro Rappen und der US-Dollar hat einen Gegenwert von 81 Rappen.
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1: Damit ihr gut und sicher ankommt, das Wichtigste von unterwegs Region Basel. Da zwei Richtung Basel zwischen der Verzweigung Hagnau und dem Badischen Bahnhof braucht ihr eine Viertelstunde mehr. In der Gegenrichtung da zwei Richtung Luzern ab der Verzweigung Wiese und dann auch weiter auf die A3 Richtung Zürich. Bis zu der Verzweigung Rheinfelden stockt es eine knappe halbe Stunde, geht es länger. Region Solothurn, da heisst Richtung Zürich, zwischen Kriegstetten und der Verzweigung Herkingen plus 20 Minuten. In der Region Zürich, da heisst Richtung Bern, zwischen der Verzweigung Brütisellen und Zürich-Ost plus eine Viertelstunde. Weiter Richtung Bern, zwischen Dietikon und Lenzburg kommen nochmal 25 Minuten dazu. Da heisst in Richtung St. Gallen, ab Dietikon bis zum Brütisellenkreuz über zwei Abschnitte plus eine halbe Stunde. Dann stellt sie beide Richtungen auf dem A3 Westring, und zwar zwischen Urdorf Süd bis zum Limmataler Kreuz in Richtung Basel plus eine Viertelstunde, in die andere Richtung 10 Minuten. Zentralschweiz, da 14 Richtung Luzern zwischen den Verzweigungen Rüdihof und Rotsee plus 10 Minuten. Und noch auf der Hauptstrasse von Olten auf Aarburg, Stau nach Unfall vor dem Festungstunnel, 20 Minuten geht es länger. Von Buchs auf Aarau plus 10 Minuten, von Hunzenschwil auf Sur eine Viertelstunde und zwischen Langnau und dem Verzweiger nach Ehrendingen auf der Surbtalstrasse brennt ein Lastwagen, Viertelstunde müsst ihr anstehen. Es wird wieder schöner und damit auch wärmer. In der Nacht beruhigt sich das Wetter. Morgen dann ein ziemlich sonniger Tag und es gibt bis zu 27 Grad. Aktuell messen wir zu Baden 23 Grad.
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1: Heidi, hey, guten Start in den Mittwochabend.

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0: Die Jahreszeit, wow, dort darf laufen. Also, und Ragos Dad in Day. Und klar, der Mann mit der Schweizer Fußballhymne. Ja, der Baschi, er steht natürlich auf und schaut den WM-Fight von der Schweiz gegen Algerien am Freitagmorgen um 5 Uhr. Er hat auch zugegeben gegenüber Radio Argovia, dass er da also schon sehr emotional kann werden kann.
1: Bei Spiel, wo es auf der Kippe ist, wo beide können gewinnen und dann verlierst du noch wegen irgendeinem scheiß Goal, dann kochen natürlich meine Emotionen auch. Und dann kann auch mal eine Tür dran glauben oder mal ein Stuhl oder so. Ich habe gerade letztens eine Mail bekommen von jemandem, so, ja, irgendwie eben in einem Festival Backstage haben wir einen Match geschaut und habe ich wirklich einen Stuhl kaputt geschlagen, wo die Schweiz rausgefallen ist. Und hat gesagt, hey, schau einfach, dass das nicht mehr passiert. So, ja, ist dann mal peinlich.
0: Wir verstärken schon mal unseren Backstage-Bereich. Nur Betonstühle für den Baschi. Wobei die WM ist dann auch vorbei bei seinem Auftritt am Argovia-Fest am 5. September auf dem Bierfeld, dass da nichts kaputt geht. Und Fußballparty mit dem Schweizer Match, die feiern wir in unserem Public Viewing den Freitagmorgen. Da ist es cool, wenn ihr auch mit dabei seid. Also, wenn ihr keine Ambitionen habt, wie der Baschi, um unser Inventar zu vernichten, dann sind ihr gerne eingeladen. 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Schönen Feierabend euch mit der Leonie.

I'm falling for you. Ich mag allen Grills den einen Abend Pause gönnen, bevor es morgen wieder losgeht mit dem grossen Grillen vielleicht. Empire of the Sun, jetzt für euch und euren Feierabend. Das ist We Are The People im Soundtrack zum Leben bei Radio Argovia. Schön, sind ihr mit uns.

0: Luftig leicht, wird sie jetzt dann gerade nach der 6. Olivia Dean spiele ich euch. So easy, gerade nach den Nachrichten. Das ist Radio Argovia an eurem Mittwochabend. Jetzt ist es 6 Uhr.
1: Ich bin der Nicola Ketomas. Guten Abend.
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1: Über der Stadt Aarau gilt für die kommenden Maienzugtage ein Flugverbot für Drohnen. Laut der Aargauer Kantonspolizei tritt dies morgen Mittag in Kraft und dauert bis Freitag Mitternacht. Drohnen stellten zunehmend ein Sicherheitsrisiko dar, so die Polizei. Am morgigen Maienzug vorabends und am traditionellen Feiertag am Freitag werden sich Zehntausende Besuchende in der Aarauer Innenstadt und im Schachen aufhalten. Verkehrsminister Albert Rüsti ist beim heutigen Sommergespräch im Verkehrshaus in Luzern von Klimaaktivistinnen und Aktivisten gestört worden. Sie buhten Rüsti aus und versuchten ihn mit Konfetti zu bewerfen. Der Bundesrat nahm das Störmanöver aber gelassen.
3: Es gehört zur direkten Demokratie, dass man halt da sagen darf, wenn etwas nicht passt, oder? Das ist nicht so tragisch, weil ich bin ja demokratisch gewählt und letztlich ist das eine ganz kleine Minderheit, die jetzt da Klamauk machen.
1: Albert Rüsti sprach an seinem Sommeranlass unter anderem über künftige Verkehrsprojekte. Der Weltfußballverband FIFA verzeichnet während der laufenden WM einen deutlichen Anstieg rassistischer Beleidigungen in sozialen Medien. 11% aller als beleidigend eingestuften Beiträge seien rassistisch, das sind 3 Prozentpunkte mehr als bei der letzten WM. Rund 1000 Accounts wurden den Strafverfolgungsbehörden gemeldet. Kanada nimmt nächstes Jahr am Musikspektakel Eurovision Song Contest in Bulgarien teil. Das teilte der Veranstalter, die Europäische Rundfunkunion in Genf, mit. Kanada soll nach Australien das zweite Land aus Übersee werden, das ein Lied ins Rennen um die ESC-Krone schicken wird.
0: Damit ihr gut und sicher ankommt, das Wichtigste jetzt von unterwegs. Region Basel, da zwei Richtung Basel. Zwischen der Verzweigung Hagnau und dem Badischen Bahnhof geht es eine Viertelstunde länger. Da zwei Richtung Luzern. Zwischen der Verzweigung Wiese und August 20 Minuten auch dort anstehen. In der Region Solothurn, da eins Richtung Zürich. Zwischen Kriegstätten und der Verzweigung Herkingen geht es eine Viertelstunde länger. In der Region Zürich, da eins Richtung Bern. Zwischen Effretiken und der Verzweigung Zürich plus eine Viertelstunde. Weiter Richtung Bern, zwischen Dietikon und Lenzburg, geht es eine knappe halbe Stunde länger. Da eins Richtung St. Gallen, zwischen Dietikon und dem Brütisellenkreuz, plus eine halbe Stunde. Der Adri Westring Richtung Basel, zwischen Urdorf Süd und dem Limmatalenkreuz, 20 Minuten anstehen. In Zentralschweiz, da 14 Richtung Luzern, zwischen den Verzweigungen Rüdihof und Rotsee, plus eine Viertelstunde. Dann auf die Hauptstrasse von Altdorf Aar Burg stockt der Verkehr, unter anderem dort auch wegen einem Brand. Das sagt der Argovia-Hörer Florian. Merci vielmals fürs Anrufen. Von Rotrist auf Aarburg stockt es vor Starkirchwil auf Olten. Von Buchs auf Aarau plus 10 Minuten. Von Buchs auf Sur, von Grenichen auf Sur, von Hunzenschwil auf Sur. Und auf der Surbtalstrasse zwischen Langnau und der Verzweiger nach Ehredingen, weil dort ein Lastwagen brennt hat. Gute Fahrt euch.
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0: Morgen gibt es wieder einen schönen Sommertag mit bis zu 27 Grad im Verlauf der Nacht. Da beruhigt sich die Wetterlage, wird aber nochmals teils ein bisschen frisch jetzt in der Nacht mit dem tiefsten Wert von 14 Grad. Aktuell da messen wir in Bremgarten 22 Grad.
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0: Ja, und jetzt ist es so, dass die Flüsse mal ein bisschen wärmer sind wie die Luft, die Limit und die Reuss bei 23 Grad, die Ahrensbrück 24 Grad und der Rhein misst 25 Grad, der Halwiler See in der Baditz-Tenwil 27 Grad.
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0: Hey, ganz einen schönen Mittwochabend.

0: einfach die beste Musik für euch für oben. Jetzt mit dem Luca Hanni, Love Me Better. Die England-Fans und Kongo-Fans sind vor dem Bildschirm und es hat tatsächlich schon ein Goal gegeben, nach 7 Minuten. Nicht auch nicht für den, den man es vielleicht gerade erwarten würde. Ja, England im Rückstand gegen Kongo mit 0 zu 1. Und es wird ja ein bisschen für uns Schweizer schon speziell, oder? Anstatt Bier ein Kaffee, anstatt aus voller Inbrunst eher noch so ein bisschen mit kratziger Beleiterstimme und statt bei Sonnenuntergang, bei Sonnenaufgang.
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0: Ja, das wird das 16. Finale von der Schweiz am Freitag in aller Herrgottsfrühe am Morgen am 5 Uhr Abpfiff. Das heisst, die Argovia Morgenshow kommentiert den Match natürlich hier im Radio und zwar live von unserem Morgen Public Viewing in der Rampenzarau, wo ihr könnt hautnah mit dabei sein, alle Infos in der Radio Argovia App. Und natürlich mit der ausgewiesenen Fußball-Expertin, Kennerin, Koryphäe, der Vanessa von der Argovia Morgenshow.
2: Hey, schau, jetzt sage ich euch eins, das ist schon der erste Match, den ich schaue. Der ganze WM. Hey, halt, wenn er am Morgen um 5 ist und ich dann ja eh schon fit und munter bin in der Regel.
0: Und wie würdest du das jetzt so kommentieren, wenn dann da der Shaqiri...
2: Nein, der Shaqiri ist nicht dabei.
0: Ah, das ist ein Test.
2: Er ist nicht dabei, da weiss ich.
0: Nein, okay. Okay, der Granit, das Goal schiesst.
2: Ja, wenn der Granit das Goal schiesst, dann ist natürlich pure Ekstase. Oder? Da muss man gar nicht viel kommentieren, muss man einfach geissen und sich freuen.
0: Wir machen ein Public Viewing mit euch und zwar am Morgen, am 5 ist ja Abpfiff, Türöffnung um 4:15. Und mit dabei die Morgenshow von Radio Argovia mit Vanessa und dem Matteo, wo wir auch noch Vanessa einfach so ein zur Sicherheit noch ein bisschen an die Seite stellt, dass vielleicht, ja...
2: Also wer wird wem zur Sicherheit angestellt? Ich sehe mich schon recht als Profi. Ich freue mich sehr auf den Morgen. Und es gibt Brunch. Es gibt richtig geiles zum Morgen.
0: Wir schauen, wie viel Gold du verpasst hast, während du dir den Teller füllst.
2: Egal!
0: Und ob der Kommentar dann einfach ist. Jetzt ein Roter mit dem Wettli.
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Der Soundtrack zum Leben mit Dasha und Austin, jetzt gerade Foster the People, Pumped Up Kicks. Rasche Gefahrenmeldung, Achtung, Autofahrer betrifft A1 in Richtung Zürich zwischen der Verzweigung Herkingen und der Raststätte Gunzgen. Dort liegen die Gegenstände auf der Strasse, fahren besonders vorsichtig. Und dann noch eine Meldung für den Raum Olten-Arburg-Oftringen. Dort momentan grosse Behinderungen, weil ein Auto im Festungstunnel in Höhe Arburg brennt. Der Tunnel ist in beide Richtungen gesperrt. Wenn ihr euch auskennt, umfahrt das Gebiet grossräumig. Es kommt rundum zu längeren Staus und Behinderungen. Die ganze Übersicht kurz nach der halben wieder hier bei uns bei Radio Argovia, jederzeit auch in der Radio Argovia App. Maroon 5 noch bis zu der halben mit Memories und da wie versprochen, Foster the People.

0: Kongo führt gegen England. Nach 27 Minuten 1:0.
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0: Und wir bringen euch gut in den Feierabend mit diesen Hits. Halli Humberstone noch mit dabei. Aktuelle Nummer von ihr heisst «To Love Somebody». Dua Lipa mit dabei. «Love Again». Und richtig coole Nummer von den Kaiser Chiefs.
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2: Erneuter Schicksalsschlag. Der Aargauer SVP-Grossrat Rolf Jäcki redet offen über seine Krebserkrankung. Außerdem Empfang mit Nebengeräuschen. Albert Rösti hat sich bei seinem Besuch zu Luzern neben schlechtem Wetter auch Klimaaktivisten müssen stellen. Und Wasserschlacht. Wegen der starken Gewitter haben die Leute in der Region und der restlichen Schweiz zu kämpfen gehabt.
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0: Der 1. Juli-Tag, das ist Radio Argovia. Schön, sind ihr mit dabei. Und jetzt alles Wichtige aus eurer Region. Es ist 6:30.
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7: Mit dem Urs Hofstetter. Die Badi Zofingen war gestern nach einem medizinischen Notfall den ganzen Tag zu. Ein 72-jähriger Mann ist vor einem Vertrinken gerettet worden und hätte in kritischem Zustand mit dem Helikopter müssen ins Spital geflogen werden, wird Kapo Aargau auf Anfrage von der Aargauer Zeitung mitteilt. Im Freiamt und auf der Nordostseite vom Halwilensee hat es in der letzten Gewitternacht gerade mehrere Stromunterbrüche gegeben. Ein paar Gemeinden haben wegen einer beschädigten Freileitung bis am frühen Morgen keinen Fuss gehabt. Und die Stadt Aarau hat den Bereich rund um die riesigen Hängebuchen im Casino-Park abgesperrt. Das als Sicherheitsmassnahme, weil nach der vergangenen Hitzeperiode könnte Äst am Baum abbrechen und auf den Fussweg oder die Sitzbänke runterfallen.
0: Damit ihr gut und sicher ankommt, das Wichtigste von unterwegs. Achtung in der Region Solothurn. Betrifft A1 Richtung Zürich zwischen der Verzweigung Herkingen und der Raststätte Gunsken. Dort liegen die Teile auf der Strasse, fahren vorsichtig. Region Basel, A2 Richtung Luzern zwischen der Verzweigung Wiese und dem Tunnel Schweizerhalle. Stau nach Unfall. Die rechte Spur ist blockiert, eine knappe halbe Stunde geht es länger. In der Gegenrichtung A2 Richtung Basel zwischen der Verzweigung Hagnau und dem Badischen Bahnhof dort noch 10 Minuten anstehen. Region Zürich, da ist Richtung Bern zwischen Dietikon und Lenzburg stockt der Verkehr geht 20 Minuten länger. In der Gegenrichtung, da ist Richtung St. Gallen zwischen Dietikon und Brütiseller Kreuz plus 20 Minuten. Der A3 Westring ab Urdorf Süd bis zum Limmataler Kreuz 10 Minuten anstehen. Zentralschweiz, da 14 Richtung Luzern zwischen den Verzweigungen Rüdihof und Rotsee geht es noch 20 Minuten länger. Dann auf die Hauptstrasse. Die Aarburg ist der Festungstunnel in beide Richtungen wegen einem brennenden Fahrzeug gesperrt. Der Verkehr wird umgeleitet. Wenn ihr euch auskennt, umfahrt das Gebiet grossräumig. Es staut zwischen Olten Aarburg und Oftringen. Und dann noch die Strasse zwischen Rümiken und Kaiserstuhl. In beide Richtungen geht es dort bis zu einer Viertelstunde länger. Kommen gut an. In der Nacht da beruhigt sich das Wetter mehr und mehr. Das heisst dann morgen wieder ein schöner, sonniger Tag, den wir dürfen verkünden mit Temperaturen von bis zu 27 Grad. Aktuell messen wir zurinnig 22 Grad.
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0: Dua Lipa, jetzt gerade bei Radio Argovia, Love Again, das ist einfach die beste Musik für euch. Und dann ein Update für euch unterwegs, weil der Festungstunnel in Höhe Arburg in beide Richtungen gesperrt ist. Weil dort ein Fahrzeug bremst, kommt es rundum zu grossen Staus und Behinderungen zwischen Olten, Arburg und Oftringen. Braucht ihr gute 3/4 Stunde, teilweise länger. Wenn ihr euch auskennt, umfahrt das Gebiet grossräumig. Die ganze Übersicht in der Radio Argovia App. Und er kann sehr sanft und gleich unglaublich hartnäckig und nervig sein. Sogar Telefontrickbetrüger, die haben Angst, wenn er anruft.
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5: Raiffeisenbank Schaffhausen, Brüschweiler.
6: Da ist Joachim Zipperlin. Grüezi, Herr Brüschweiler. Ich habe in der Zeitung gelesen, dass Sie als Bankleiter zurücktreten und ganz viele verschiedene Teddybären sammeln. Für wie viel verkaufen Sie die?
5: Nein, die verkaufe ich nicht. Die verkaufe ich nicht, ne?
6: Dann verschenken Sie die. Nein,
5: die behalte ich.
6: Ja, ich brauche etwa 2 für das Götti-Mädchen.
5: Ah, nein, das mache ich nicht, nein. Entschuldigung.
6: Nein. Ich schenke sie. Sie müssen es mir nur geben. Für wie viel kostet das?
5: Ja, nein, aber ich verkaufe nichts. Ich bin ein Sammler, wissen Sie.
6: Ja, mein Götti-Mädchen auch. Das ist jetzt ein Zufall.
5: Ja, nein, tut mir leid. Ich kann Ihnen nicht weiterhelfen.
6: Ich hätte jetzt so an 20 Franken gedacht für eins. Wäre das in der Ordnung?
5: Ja, nein. Entschuldigung.
6: Also kann ich es mal kommen anschauen?
5: Nein. Ist alles gut.
6: Also ich hätte... Sie haben es noch lustig, gell?
5: Ja, mit solchen Anrufen von Ihnen ist wirklich lustig, ja.
6: Ja, das ist eine Freude. Ich hätte heute Nachmittag die Zeit.
5: Ja, aber ich nicht. Danke vielmals.
6: Ja, dann wollen Sie den Schlüssel legen.
5: Sie wollen mich irgendwie da aufs Korn nehmen, glaube ich, oder?
6: Ja, nicht nur ich, sondern ihr ganzes Team von der Bank.
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5: 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Das
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1: Ich bin der Nicola Thomas. Guten Abend.
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1: Eine deutliche Mehrheit der in der Schweiz forschenden Ökonominnen und Ökonomen befürwortet höhere CO2-Abgaben sowie einen schnelleren Ausbau der erneuerbaren Energien. Das schreibt das Schweizer Wirtschaftsforschungsinstitut KOF. Demnach waren über 80% der Meinung, dass sich Treibhausgase mit einer CO2-Abgabe günstiger senken lassen als mit Vorschriften oder Verboten. Verkehrsminister Albert Rösti ist beim heutigen Sommergespräch im Verkehrshaus in Luzern von Klimaaktivistinnen und Aktivisten gestört worden. Sie buhten Rösti aus und versuchten ihn mit Konfetti zu bewerfen. Der Bundesrat nahm das Störmanöver aber gelassen.
3: Es gehört zur direkten Demokratie, dass man halt auch sagen darf, wenn ihm etwas nicht passt, oder? Das ist nicht so tragisch, weil ich bin ja demokratisch gewählt und letztlich ist das eine ganz kleine Minderheit, die jetzt da Klamauk machen.
1: Albert Rösti sprach an seinem Sommeranlass unter anderem über künftige Verkehrsprojekte. In Deutschland muss wieder der volle Preis für Benzin und Diesel bezahlt werden. Die Regierung gewährte 2 Monate lang eine Steuersenkung von knapp 17 Cent pro Liter Benzin und Diesel, um die Folgen des Iran-Kriegs abzufedern. Die Preise sind laut dem Deutschen Automobilclub bereits kräftig gestiegen. Kanada nimmt nächstes Jahr am Eurovision Song Contest in Bulgarien teil. Das teilte der Veranstalter, die Europäische Rundfunkunion in Genf, mit. Kanada soll nach Australien das zweite Land aus Übersee werden, das ein Lied ins Rennen um die ESC-Krone schicken wird. Ein bisschen länger haben wir aktuell auf der A1 Bern Richtung St. Gallen zwischen Dietikon und dem Gubrisch-Tunnel. Dort staut es wegen einer Verkehrsüberlastung. Genau gleich wie auf der A1 St. Gallen Richtung Zürich zwischen Wallisellen und Zürich-Ost und auf dem Westring Richtung Basel zwischen Urdorf-Nord und dem Limmataler Kreuz. Und zum Schluss haben wir auch noch ein bisschen länger auf der A1 Bern Richtung Zürich zwischen der Raststätte Gunzgen Süd und Rotrist staut es ebenfalls wegen einer Verkehrsüberlastung. Ich wünsche eine gute und sichere Fahrt.
0: In der Nacht da beruhigt sich das Wetter immer mehr und so gibt es morgen schon wieder einen schönen Sommertag. Es ist meistens sonnig, hat nur ein paar harmlose Schleier oder Quellwölkchen und gibt bis zu 27 Grad.
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0: Heidi, hi, einen schönen Abend euch.

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1: Mit dem Urs Hofstetter. Die Bade Zofingen war gestern nach einem medizinischen Notfall den ganzen Tag zu. Ein 72-jähriger Mann ist vor dem Vertrinken gerettet worden und hätte in kritischem Zustand mit dem Helikopter müssen ins Spital geflogen werden, wie Kapo Aargau auf Anfrage der Aargauer Zeitung mitteilt. Im Freiamt und auf der Nordostseite vom Halwilersee hat es in der letzten Gewitternacht gerade mehrere Stromunterbrüche gegeben. Ein paar Gemeinden haben wegen einer beschädigten Freileitung bis am frühen Morgen keinen Fuss gehabt. Und die Stadt Aarau hat den Bereich rund um die riesigen Hängebuchen im Casino-Park abgesperrt. Das als Sicherheitsmassnahme, weil nach der vergangenen Hitzeperiode könnte Äste am Baum abbrechen und auf den Fussweg oder die Sitzbänkchen runterfallen.
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3: Ich bin der Nicola Thomas. Guten Abend.
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3: Eine deutliche Mehrheit der in der Schweiz forschenden Ökonominnen und Ökonomen befürwortet höhere CO2-Abgaben sowie einen schnelleren Ausbau der erneuerbaren Energien. Das schreibt das Schweizer Wirtschaftsforschungsinstitut KOF. Demnach waren über 80% der Meinung, dass sich Treibhausgase mit einer CO2-Abgabe günstiger senken lassen als mit Vorschriften oder Verboten. Verschiedene Länder haben für Touristinnen und Touristen Regeln und Verbote an Ferienorten aufgestellt. Dabei gehe es vor allem um den Naturschutz. Stefanie Wies.
4: In der Ortschaft Tintino auf Sardinien dürfen die Badtücher nicht direkt auf den Strandsand gelegt werden. Es muss zuerst eine Strohmatte unter das Handtuch gelegt werden, das, weil die nassen Tücher zu viel Sand einnehmen. In Teneriffa sind Sandburgen verboten. Zum einen, weil es Stolperfallen sind, zum anderen aber auch, weil der Wind so Angriffsfläche hat und die Erosion beschleunigt. Das gefährdet die Küste. Gut aufpassen muss man auch in Griechenland. Dort dürfen keine Steine mitgenommen werden. Sonst gibt es eine Nacht auf der Polizeistation. Archäologen müssten nämlich ein Gutachten ausstellen, dass der Stein nicht wichtig sei. Zumindest nicht von einer antiken Stadt.
3: In Deutschland muss wieder der volle Preis für Benzin und Diesel bezahlt werden. Die Regierung gewährte 2 Monate lang eine Steuersenkung von knapp 17 Cent pro Liter Benzin und Diesel, um die Folgen des Iran-Kriegs abzufedern. Die Preise sind laut dem Deutschen Automobilclub bereits kräftig gestiegen. Aktuell haben wir keine Meldungen über grössere Störungen aus dem Sendegebiet. Ich wünsche eine gute und sichere Fahrt.
5: Guten Abend, ich bin Marius Vöglister, Heidi Hei und wir freuen uns morgen wieder auf einen schönen Sommertag mit bis zu 27 Grad im Verlauf der Nacht. Da beruhigt sich das Wetter. Jetzt die Temperaturen die sinken auf den Tiefstwert von 14 Grad. Geniessen den Abend, viel Spass mit Radio Argovia.
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2: Diese Themen haben heute Schlagzeilen gemacht. Guten Abend.
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3: Seit genau 30 Jahren ist es in der Schweiz gesetzlich verankert, dass Männer und Frauen im Berufsleben gleich behandelt werden müssen. Zwar habe man mit dem Gleichstellungsgesetz Fortschritte gemacht, es gebe aber immer noch Handlungsbedarf, sagt Victoria Lange-Gomez von der Gewerkschaft Unia. Frauen würden durchschnittlich 1.300 Franken im Monat weniger verdienen als Männer.
4: In der Schweiz verdienen Frauen immer noch leider deutlich weniger als Männer. Etwa 45% von diesen Unterschieden können nicht erklärt werden. Das heisst, eigentlich handelt es sich hier um direkte Diskriminierung.
3: Deshalb brauche es verbindliche Vorgaben, damit Unternehmen eine Lohngleichheit garantieren müssen, so die Forderung. In der Nacht auf heute sind heftige Unwetter über die Schweiz gezogen. Straßen und Keller wurden überflutet und Flüge umgeleitet. Michel Howald.
5: Über 25'000 Mal hat es geblitzt, sinnflutartig hat es geregnet in der Schweiz. Wegen der schweren Unwetter sind 70 Flüge am Flughafen Zürich gestrichen oder umgeleitet worden. Ein Haufen Passagiere sind über Nacht am Flughafen gestrandet. Im Kanton Uri ist es zu Murgängen gekommen, Bäche sind überflutet und ein Blitzeinschlag hat einen Brand ausgelöst. Am heftigsten hat es die Innerschweiz und der Kanton Zürich getroffen. In Zürich sind die Einsatzkräfte 700 Mal ausgerückt.
2: Der Weltfußballverband FIFA verzeichnet während der laufenden WM einen deutlichen Anstieg rassistischer Beleidigungen in sozialen Medien. 11% aller als beleidigend eingestuften Beiträge seien rassistisch. Das sind 3 Prozentpunkte mehr als bei der letzten WM. Rund 1000 Accounts wurden den Strafverfolgungsbehörden gemeldet.
3: Die anhaltende Hitzewelle treibt die Temperaturen in den Schweizer Seen auf Rekordwerte. Der Zürichsee ist derzeit gut 27 Grad warm. Wie der Tagesanzeiger schreibt, wurde noch nie so früh im Jahr eine so hohe Oberflächentemperatur gemessen. Im Murtensee wurden mit knapp 30 Grad sogar neue Allzeitrekorde registriert. Auch weitere Seen wie der Genfersee und der Walensee sind so warm wie nie zuvor. Fachleute warnen, dass die hohen Wassertemperaturen Fische und andere Wasserlebewesen zunehmend unter Druck setzen.
2: Der Schweizer Detailhandel hat im Mai kräftig zugelegt. Der Umsatz kletterte im Vergleich zum Vorjahresmonat um 2,2%, wie das Bundesamt für Statistik mitteilt. Für Rückenwind sorgten insbesondere die Tankstellen, deren Erlöse infolge höherer Ölpreise deutlich anzogen. Der Detailhandel mit den Tankstellen fuhr über 5% mehr Umsatz ein, ohne Tankstellen weniger als 2%. Außerdem haben die Schweizer Detailhändler im Mai mehr Waren verkauft.
6: Kommen gut und sicher an. Alles Wichtige in Sachen Verkehr findet ihr jetzt in der Radio Argovia App und auf argovia.ch. 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Schon morgen ist wieder ein Bodytag angesagt für die, die können. Sonne pur, nur ein paar harmlose Schleier oder Quellwölkli und dazu bis zu 27 Grad. Schönen Mittwochabend euch. Ich bin der Marius Füglister. Heidi, hi.
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2: Diese Themen haben heute Schlagzeilen gemacht. Guten Abend.
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3: Seit genau 30 Jahren ist es in der Schweiz gesetzlich verankert, dass Männer und Frauen im Berufsleben gleich behandelt werden müssen. Trotzdem gäbe es noch Handlungsbedarf, schreibt die Gewerkschaft Unia. Frauen sind weiterhin häufiger mit sexueller Belästigung am Arbeitsplatz konfrontiert als Männer, sagt Victoria Lange-Gomez von der Unia.
4: Die Prozesse gehen wahnsinnig lang. Es hat sehr hohe Hürden, um die Belästigung zu beweisen. Es ist wahnsinnig retraumatisierend. Die Betroffenen werden mit den Tätern konfrontiert.
3: Der Schutz vor sexueller Belästigung sei ungenügend. Deshalb fordert die Unia stärkere Schutzmaßnahmen.
2: Dass es in der Nacht auf heute zu heftigen Gewittern gekommen ist, sei kein Zufall. Das sagt Michael Eichmann vom Wetterdienst Meteo News. Je wärmer die Luft sei, desto mehr Feuchtigkeit könne sie aufnehmen. Dies führe dann zu Niederschlägen. Demnach sei die Hitzewelle von letzter Woche mitverantwortlich, erklärt Eichmann.
5: Einerseits eben die hohe Temperatur, andererseits Feuchtigkeit und dann eben noch eine Kaltfront als Auslösepunkt. Und das hat eben dazu geführt, dass es da doch recht verbreitet und zum Teil auch recht stark gewittert gekommen ist.
2: Über 25.000 Blitzeinschläge wurden registriert und Straßen und Keller überflutet. Auch der Flugverkehr war beeinträchtigt. Verkehrsminister Albert Rösti ist beim heutigen Sommergespräch im Verkehrshaus in Luzern von Klimaaktivistinnen und Aktivisten gestört worden. Sie buhten Rösti aus und versuchten ihn mit Konfetti zu bewerfen. Der Bundesrat nahm das Störmanöver aber gelassen.
6: Es gehört zur direkten Demokratie, dass man halt auch sagen darf, wenn ihm etwas nicht passt, oder? Das ist nicht so tragisch, weil ich bin ja demokratisch gewählt und letztlich ist das eine ganz kleine Minderheit, die jetzt da Klamauk machen.
2: Albert Rösti sprach an seinem Sommeranlass unter anderem über künftige Verkehrsprojekte.
3: Die Raumfahrtbehörde NASA treibt ihre Mondpläne weiter voran. Nach der erfolgreichen Artemis-2-Mission prüft die US-Raumfahrtbehörde den ursprünglich für den Mars entwickelten Rover Promise künftig auf dem Mond einzusetzen. Fest beschlossen sind bereits 4 weitere unbemannte Mondmissionen mit US-Unternehmen, schreibt die NASA. Ab den frühen 2030er Jahren soll zudem eine dauerhaft bewohnbare Mondstation entstehen. Hintergrund ist auch der Wettlauf mit China, das ebenfalls bis 2030 Menschen auf den Mond bringen will.
2: Kanada nimmt nächstes Jahr am Eurovision Song Contest in Bulgarien teil. Das teilte der Veranstalter, die Europäische Rundfunkunion in Genf, mit. Kanada soll nach Australien das zweite Land aus Übersee werden, das ein Lied ins Rennen um die ESC-Krone schicken wird.
7: Das Wichtigste von der Strasse und Schiene jetzt in der Radio Argovia App. Dort noch rasch draufklicken, bevor ihr losfahrt, und dann kommt ihr gut und sicher an. In der Nacht da beruhigt sich das Wetter immer mehr und so gibt es morgen schon wieder einen schönen Sommertag. Es ist meistens sonnig, hat nur ein paar harmlose Schleier oder Quellwölkli und gibt bis zu 27 Grad. Einen schönen Abend gibt es euch. Ich bin der Marius Füglister. Heidi, hi.
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2: Diese Themen haben heute Schlagzeilen gemacht. Guten Abend.
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3: Seit genau 30 Jahren ist es in der Schweiz gesetzlich verankert, dass Männer und Frauen im Berufsleben gleich behandelt werden müssen. Zwar habe man mit dem Gleichstellungsgesetz Fortschritte gemacht, es gebe aber immer noch Handlungsbedarf, sagt Victoria Lange-Gomez von der Gewerkschaft Unia. Frauen würden durchschnittlich 1.300 Franken im Monat weniger verdienen als Männer.
4: In der Schweiz verdienen Frauen immer noch leider deutlich weniger als Männer. Etwa 45% von diesen Unterschieden können nicht erklärt werden. Das heisst, eigentlich handelt es sich hier um direkte Diskriminierung.
3: Deshalb brauche es verbindliche Vorgaben, damit Unternehmen eine Lohngleichheit garantieren müssen, so die Forderung. In der Nacht auf heute sind heftige Unwetter über die Schweiz gezogen. Straßen und Keller wurden überflutet und Flüge umgeleitet. Michel Howald.
5: Über 25'000 Mal hat es geblitzt, sinnflutartig hat es geregnet in der Schweiz. Wegen der schweren Unwetter sind 70 Flüge am Flughafen Zürich gestrichen oder umgeleitet worden. Ein Haufen Passagiere sind über Nacht am Flughafen gestrandet. Im Kanton Uri ist es zu Murgang gekommen, Bäche sind überflutet und ein Blitzeinschlag hat einen Brand ausgelöst. Am heftigsten hat es die Innerschweiz und der Kanton Zürich getroffen. In Zürich sind die Einsatzkräfte 700 Mal ausgerückt.
2: Der Weltfußballverband FIFA verzeichnet während der laufenden WM einen deutlichen Anstieg rassistischer Beleidigungen in sozialen Medien. 11% aller als beleidigend eingestuften Beiträge seien rassistisch. Das sind 3 Prozentpunkte mehr als bei der letzten WM. Rund 1000 Accounts wurden den Strafverfolgungsbehörden gemeldet.
3: Die anhaltende Hitzewelle treibt die Temperaturen in den Schweizer Seen auf Rekordwerte. Der Zürichsee ist derzeit gut 27 Grad warm. Wie der Tagesanzeiger schreibt, wurde noch nie so früh im Jahr eine so hohe Oberflächentemperatur gemessen. Im Murtensee wurden mit knapp 30 Grad sogar neue Allzeitrekorde registriert. Auch weitere Seen wie der Genfersee und der Walensee sind so warm wie nie zuvor. Fachleute warnen, dass die hohen Wassertemperaturen Fische und andere Wasserlebewesen zunehmend unter Druck setzen.
2: Der Schweizer Detailhandel hat im Mai kräftig zugelegt. Der Umsatz kletterte im Vergleich zum Vorjahresmonat um 2,2%, wie das Bundesamt für Statistik mitteilt. Für Rückenwind sorgten insbesondere die Tankstellen, deren Erlöse infolge höherer Ölpreise deutlich anzogen. Der Detailhandel mit den Tankstellen fuhr über 5% mehr Umsatz ein, ohne Tankstellen weniger als 2%. Außerdem haben die Schweizer Detailhändler im Mai mehr Waren verkauft.
6: 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Gute Fahrt euch! Guten Abend, ich bin Marius Füglister, Heidi Hei und wir freuen uns morgen wieder auf einen schönen Sommertag mit bis zu 27 Grad im Verlauf der Nacht. Da beruhigt sich das Wetter. Jetzt die Temperaturen die sinken auf den tiefsten Wert von 14 Grad. Geniessen den Abend, viel Spass mit Radio Argovia.
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2: Die Themen haben heute Schlagzeilen gemacht. Guten Abend.
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3: Seit genau 30 Jahren ist es in der Schweiz gesetzlich verankert, dass Männer und Frauen im Berufsleben gleich behandelt werden müssen. Trotzdem gäbe es noch Handlungsbedarf, schreibt die Gewerkschaft Unia. Frauen sind weiterhin häufiger mit sexueller Belästigung am Arbeitsplatz konfrontiert als Männer, sagt Victoria Lange-Gomez von der Unia.
4: Die Prozesse gehen wahnsinnig lang. Es hat sehr hohe Hürden, um die Belästigung zu beweisen. Es ist wahnsinnig retraumatisierend. Die Betroffenen werden mit den Tätern konfrontiert.
3: Der Schutz vor sexueller Belästigung sei ungenügend. Deshalb fordert die Unia stärkere Schutzmaßnahmen.
2: Dass es in der Nacht auf heute zu heftigen Gewittern gekommen ist, sei kein Zufall. Das sagt Michael Eichmann vom Wetterdienst Meteo News. Je wärmer die Luft sei, desto mehr Feuchtigkeit könne sie aufnehmen. Dies führe dann zu Niederschlägen. Demnach sei die Hitzewelle von letzter Woche mitverantwortlich, erklärt Eichmann.
5: Einerseits eben die hohe Temperatur, andererseits Feuchtigkeit und dann eben noch eine Kaltfront als Auslösepunkt. Und das hat eben dazu geführt, dass es da recht verbreitet und zum Teil auch recht stark gewittert ist.
2: Über 25.000 Blitzeinschläge wurden registriert und Straßen und Keller überflutet. Auch der Flugverkehr war beeinträchtigt. Verkehrsminister Albert Rösti ist beim heutigen Sommergespräch im Verkehrshaus in Luzern von Klimaaktivistinnen und Aktivisten gestört worden. Sie buhten Rösti aus und versuchten ihn mit Konfetti zu bewerfen. Der Bundesrat nahm das Störmanöver aber gelassen.
6: Es gehört zur direkten Demokratie, dass man halt auch sagen darf, wenn ihm etwas nicht passt, oder? Das ist nicht so tragisch, weil ich bin ja demokratisch gewählt und letztlich ist das eine ganz kleine Minderheit, die jetzt da Klamauk machen.
2: Albert Rösti sprach an seinem Sommeranlass unter anderem über künftige Verkehrsprojekte.
3: Die Raumfahrtbehörde NASA treibt ihre Mondpläne weiter voran. Nach der erfolgreichen Artemis-2-Mission prüft die US-Raumfahrtbehörde den ursprünglich für den Mars entwickelten Rover Promise künftig auf dem Mond einzusetzen. Fest beschlossen sind bereits 4 weitere unbemannte Mondmissionen mit US-Unternehmen, schreibt die NASA. Ab den frühen 2030er Jahren soll zudem eine dauerhaft bewohnbare Mondstation entstehen. Hintergrund ist auch der Wettlauf mit China, das ebenfalls bis 2030 Menschen auf den Mond bringen will.
2: Kanada nimmt nächstes Jahr am Eurovision Song Contest in Bulgarien teil. Das teilte der Veranstalter, die Europäische Rundfunkunion in Genf, mit. Kanada soll nach Australien das zweite Land aus Übersee werden, das ein Lied ins Rennen um die ESC-Krone schicken wird.
7: Kommt gut und sicher an. Alles Wichtige in Sachen Verkehr findet ihr jetzt in der Radio Argovia App und auf argovia.ch. 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Schon morgen ist wieder ein Bodytag angesagt für die können. Sonne pur, nur ein paar harmlose Schleier oder Quellwölkchen und dazu bis zu 27 Grad. Schönen Mittwochabend euch. Ich bin der Marius für Glister. Heidi, hei.
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1: Jetzt Blutspende und aus Belohnung Kitzelglasse von kalter Lust.
2: Nice, dann mach ich es einfach und spende auch.
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